0: Instituts der deutschen Wirtschaft ist die Nettozuwanderung nach Deutschland, also Zuwanderung minus Abwanderung, letztes Jahr auf 235.000 Personen gesunken und hat sich damit seit 2023 mehr als halbiert. Darüber berichtet die Rheinische Post. Das Institut nennt drei Gründe: weniger Asylbewerber, eine Rückwanderung von EU-Arbeitskräften und mehr Deutsche, die das Land verlassen. Das Institut warnt vor Folgen für den Arbeitsmarkt und die Innovationskraft der Wirtschaft. Bundeskanzler und CDU-Parteichef Merz tauscht das Personal in mehreren Ämtern in der Regierung, der Partei und der Fraktion aus. Die neuen Kabinettsmitglieder sollen am Mittwoch ihre Ernennungsurkunden von Bundespräsident Steinmeier erhalten. David Riemer berichtet.
1: Die Vereidigung der neuen Minister ist für die erste Sitzungswoche des Bundestags nach der Sommerpause vorgesehen, also im September. Betroffen sind Carsten Linnemann als neuer Gesundheitsminister, Nina Wagen wechselt als Chefin ins Kanzleramt und Steffen Bilger ist als neuer Verkehrsminister vorgesehen. Kritik kommt vom früheren Chefjuristen des Bundespräsidialamts Pieper. Die Amtsgeschäfte ohne Vereidigung zu übernehmen, hält er für verfassungsrechtlich unsauber.
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4: Im Moment keine Staus oder Verkehrsbehinderungen. Meldungen über Blitzer oder Abstandsmessungen liegen uns derzeit nicht vor.
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1: Derzeit in Augsburg klar bei 13 Grad. Langeringen ebenfalls 13 Grad und klar, dazu Pfronten 13 Grad. In der Nacht ist es über Augsburg, Nordschwaben und dem Allgäu meist klar. Die Temperaturen liegen zwischen 11 und 16 Grad. Nach Sonnenaufgang startet der Dienstag freundlich. Später gibt es viel Sonne und am Nachmittag wird es warm bis heiß. Morgen dann sogar noch heißer mit 31 bis 35 Grad. Auch am Donnerstag bleibt es sonnig und hochsommerlich, in den Allgäuer Nächten etwas frischer, während Augsburg Stadt nachts milder ist.
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1: Im Moment keine Staus oder Verkehrsbehinderungen. Meldungen über Blitzer oder Abstandsmessungen liegen uns derzeit nicht vor.
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1: Die aktuellen Wetterwerte. Augsburg-Lichhausen 12 Grad und klar. Gessertshausen ebenfalls 12 Grad. Marktrettenbach 16 Grad. Der Dienstag beginnt klar und angenehm mild. Bis zum Vormittag gibt es viel Sonne und später wird es in Augsburg, Nordschwaben und dem Allgäu richtig warm. In der Nacht bleibt es meist klar. Die Temperaturen sinken auf 13 bis 17 Grad. Morgen wird es noch heißer, mit Höchstwerten zwischen 31 und 35 Grad. Am Donnerstag bleibt es sonnig und sehr warm. Zum Freitag hin wird es etwas weniger heiß. Im Allgäu sind zum Ende der Woche einzelne Wärmegewitter möglich.
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2: Ich bin Helen Martin. Experten des Instituts der Deutschen Wirtschaft warnen davor, dass sich der Fachkräftemangel verschärfen könnte. Der Hintergrund? Die Nettozuwanderung, also Zuwanderung minus Abwanderung, ist letztes Jahr auf 235.000 Personen gesunken. 2023 waren es noch 663.000. Das Institut nennt dafür drei Gründe: weniger Asylanträge, EU-Zuwanderer, die in ihre Heimat zurückkehren, und immer mehr Deutsche, die das Land verlassen. Der mutmaßliche Attentäter des Berliner CSDs war schon seit Wochen als islamistische Hochrisikoperson eingestuft.

0: berichten NDR, WDR und Süddeutsche Zeitung. Demnach hatte das BKA ihn als Gefährder bewertet. Außerdem wurde seine Wohnung von den Sicherheitsbehörden überwacht. Ungefähr eine Stunde vor dem Anschlag wurde der 21-Jährige gefilmt, wie er das Haus verlassen hat. Die Behörden hatten die engmaschige Überwachung des Mannes zurückgefahren, weil es keine Hinweise auf Anschlagspläne gegeben habe. In Südfrankreich versucht die Feuerwehr nach wie vor, die verheerenden Waldbrände einzudämmen. Laut Präsident Macron macht vor allem der größere der beiden Brände bei Bordeaux den Einsatzkräften zu schaffen. Rachel Sommer berichtet.
1: Ab heute schnellen die Temperaturen wieder in die Höhe und die trockene Hitze könnte das Feuer weiter anfachen. Um zu verhindern, dass die Flammen noch weiter um sich greifen, haben die Einsatzkräfte unzählige Schneisen in den Wald gerodet. Mehr als 4000 Feuerwehrleute und Soldaten sind in der Region im Einsatz. Ab heute helfen auch deutsche Kräfte bei den Löscharbeiten.
0: Treibt sich im Allgäu ein Bär rum? Dieser Verdacht war aufgekommen, nachdem letzten Dienstag im Landkreis Oberallgäu vermeintlicher Bärenkot entdeckt worden war. Das Bayerische Landesamt für Umwelt hat jetzt aber Entwarnung gegeben. Die Hinterlassenschaften kommen nicht von einem Bären, sondern von einem Dachs. Zuletzt war im Frühjahr 2023 ein Braunbär im Allgäu unterwegs.
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4: Es liegen keine Verkehrsstörungen vor. Auch Blitzer oder Abstandsmessungen sind uns aktuell nicht gemeldet.
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1: Die aktuellen Wetterwerte. Augsburg-Lichhausen 12 Grad und klar. Gessertshausen ebenfalls 12 Grad. Marktrettenbach 16 Grad. Der Dienstag beginnt klar und angenehm mild. Bis zum Vormittag gibt es viel Sonne und später wird es in Augsburg, Nordschwaben und dem Allgäu richtig warm. In der Nacht bleibt es meist klar. Die Temperaturen sinken auf 13 bis 17 Grad. Morgen wird es noch heißer, mit Höchstwerten zwischen 31 und 35 Grad. Am Donnerstag bleibt es sonnig und sehr warm. Zum Freitag hin wird es etwas weniger heiß. Im Allgäu sind zum Ende der Woche einzelne Wärmegewitter möglich.
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1: Es liegen keine Verkehrsstörungen vor. Auch Blitzer oder Abstandsmessungen sind uns aktuell nicht gemeldet.
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1: Ich bin Helen Martin. Wie umgehen mit islamistischen Gefährdern? Diese Frage stellt sich nach dem tödlichen Anschlag auf den Berliner CSD. Wie das Redaktionsnetzwerk Deutschland berichtet, betrachtet das Bundeskriminalamt aktuell 410 Menschen als islamistische Gefährder. Bundesinnenminister Dobrindt dazu im ZDF.
2: Ich bin sehr dafür, dass wir uns darüber unterhalten in der Politik, ob wir nicht bei Gefährdern das Jugendstrafrecht einfach nicht mehr anwendbar machen. Dass wir bei Gefährdern die Fußfessel zur obligatorischen Regel machen und dass wir dafür sorgen, dass Gefährder auch in Präventivhaft genommen werden können.
1: Der mutmaßliche Attentäter vom CSD war laut Medienberichten als Hochrisikoperson eingestuft worden. Das ist nochmal eine konkretere Bewertung. Derweil hat es am Abend in mehreren Städten in Deutschland Mahnwachen gegeben, um der Opfer des CSD-Anschlags zu gedenken. Auch in München. Rund 4000 Menschen waren dazu auf dem Marienplatz. Davor hatte Münchens Oberbürgermeister Krause am Rathaus Regenbogenflaggen aufhängen lassen, um ein Zeichen für Toleranz zu setzen. Die Sorge in Südfrankreich ist groß. Eine neue Hitzewelle soll kommen und die könnte die Waldbrände bei Bordeaux weiter anfachen. Momentan ist der kleinere der beiden Brände unter Kontrolle, der größere aber nicht. Über 200.000 Menschen sind schon in Sicherheit gebracht worden. Ab heute helfen auch Einsatzkräfte aus Deutschland. Deutschland kämpft mit einer dreifachen Migrationswende. Zumindest bezeichnet es so das Institut der deutschen Wirtschaft, wie die Rheinische Post berichtet. Demnach ist die Nettozuwanderung letztes Jahr auf 235.000 Personen gesunken und hat sich damit mehr als halbiert im Vergleich zu 2023. Als Gründe nennt das Institut weniger Asylbewerber, eine Rückwanderung von EU-Arbeitskräften und mehr Deutsche, die das Land verlassen.
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3: Traffic Updates. Derzeit gibt es keine Staus oder Verkehrsbehinderungen. Auch Blitzer und Abstandsmeldungen liegen aktuell nicht vor.
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1: Momentan messen wir in Augsburg-Bergheim 11 Grad und klar, Meitingen ebenfalls 11 Grad, Mindelheim 14 Grad und leicht bewölkt. Der frühe Morgen zeigt sich bei uns zwischen Donau und den Alpen klar und frisch. Im Laufe des Tages gibt es viel Sonne und es wird richtig heiß. In der Nacht bleibt es meist trocken und mild, morgen dann noch mehr Hitze mit Spitzen zwischen 32 und 34 Grad. Am Donnerstag stehen bei uns viel Sonne und Temperaturen bis 36 Grad an. Einzelne Wärmegewitter sind besonders im Allgäu zum Abend möglich.
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1: Derzeit gibt es keine Staus oder Verkehrsbehinderungen. Auch Blitzer und Abstandsmeldungen liegen aktuell nicht vor.
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1: Die aktuellen Wetterwerte. Adelzhausen 14 Grad und klar, Augsburg-Hammerschmiede 10 Grad, Memmingen 13 Grad. Klarer und frischer Start in den Dienstag. Am Vormittag viel Sonne und später freundlich sowie warm. Die Temperaturen in Augsburg, Nordschwaben und dem Allgäu liegen heute früh bei 10 bis 15 Grad und erreichen am Nachmittag 26 bis 28 Grad. In der kommenden Nacht bleibt es meist klar. Morgen wird es mit 31 bis 34 Grad heiß und sonnig. Am Donnerstag bleibt das Hochsommerwetter zum Freitag ähnlich warm.
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2: Ich bin Helen Martin. Guten Morgen. Der mutmaßliche Attentäter des Berliner CSDs war schon seit Wochen als islamistische Hochrisikoperson eingestuft. Das berichten NDR, WDR und Süddeutsche Zeitung. Demnach hatte das BKA ihn als Gefährder bewertet. Außerdem wurde seine Wohnung von den Sicherheitsbehörden überwacht. Ungefähr eine Stunde vor dem Anschlag wurde der 21-Jährige gefilmt, wie er das Haus verlassen hat. Die Behörden hatten die engmaschige Überwachung des Mannes zurückgefahren, weil es keine Hinweise auf Anschlagspläne gegeben habe. Laut einer Studie des Instituts der deutschen Wirtschaft ist die Nettozuwanderung nach Deutschland, also Zuwanderung minus Abwanderung, letztes Jahr auf 235.000 Personen gesunken und hat sich damit seit 2023 mehr als halbiert. Darüber berichtet die Rheinische Post. Das Institut nennt drei Gründe: weniger Asylbewerber, eine Rückwanderung von EU-Arbeitskräften und mehr Deutsche, die das Land verlassen. Das Institut warnt vor Folgen für den Arbeitsmarkt und die Wirtschaft. Die CSU-Bundestagsabgeordneten schließen heute ihre Sommerklausur im oberfränkischen Kloster Banz bei Bad Staffelstein ab. Zu Gast ist unter anderem Ungarns Außenministerin Anita Orban. Sie gehört der Regierung des neuen, europafreundlicheren Ministerpräsidenten Peter Motyo an. Gestern, an Tag 1 des Treffens, ging es unter anderem um Verteidigungs- und Technologiethemen. In Südfrankreich versucht die Feuerwehr nach wie vor, die verheerenden Waldbrände einzudämmen. Laut Präsident Macron macht vor allem der größere der beiden Brände bei Bordeaux den Einsatzkräften zu schaffen. Rachel Sommer berichtet.
3: Ab heute schnellen die Temperaturen wieder in die Höhe und die trockene Hitze könnte das Feuer weiter anfachen. Um zu verhindern, dass die Flammen noch weiter um sich greifen, haben die Einsatzkräfte unzählige Schneisen in den Wald gerodet. Mehr als 4000 Feuerwehrleute und Soldaten sind in der Region im Einsatz. Ab heute helfen auch deutsche Kräfte bei den Löscharbeiten.
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1: Traffic Updates. Derzeit gibt es keine Verkehrsbehinderungen, ihr habt freie Fahrt. Im Moment sind keine Blitzer gemeldet, kommt gut an, dank KI und unserer Community.
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4: Heute mit mir, Luca. Hello, hello. Resi und Nick sind morgen wieder für euch da. Ich aber erstmal heute am Start. Und Leute, wir müssen über eine Sache reden. Social Media und vor allem Werbung auf Social Media. Traut nicht allem, was euch die Influencer da jeden Tag andrehen. Einer, der mit seinen Videos gerade mega durch die Decke geht, ist YouTuber Marvin. Denn er schafft es regelmäßig, den verschiedensten Influencern die größten Ramschprodukte anzudrehen. So, warum auf Social Media gerade jeder über seine neuesten Videos spricht und warum eine angehende Ärztin jetzt sogar ihren Job an der LMU in München verloren hat, gleich um 10 nach halb 6.
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0: Resi und Nick, die Radio Fantasy Morgenshow. Heute mit mir Luca. Hi, ich bin heute ganz allein hier im Studio. Resi und Nick sind nicht da, aber umso besser, dann kann ich nämlich ganz viel mit euch quatschen. Wetter wird ja wieder mega die nächsten Tage. Deswegen dachte ich mir, wir machen heute einfach mal zusammen die Radio Fantasy Summer Bucketlist, so kurz vor den Sommerferien. Was darf auf eurer Summer Bucketlist nicht fehlen? David aus Augsburg, was ist es bei dir?
1: Also ich mache halt liebend gern Urlaub, gerne auch mal in den Bergen. Oh. Ist im Sommer eigentlich das perfekte Wetter, wenn das halt nicht zu kalt ist.
0: Geil, ja. Absolute Empfehlung, sage ich auch. Ich war tatsächlich auch erst letzte Woche in den Bergen. Ich hatte auch Urlaub und habe da einfach ein bisschen gechillt, ein bisschen wandern gewesen. Die Sonne war perfekt. Da kannst du einfach richtig runterkommen. Was ist es bei euch? Was wollt ihr diesen Sommer unbedingt nochmal machen? Das machen wir einfach diese Woche, wenn das Wetter nochmal richtig geil ist. Klingt gern durch. 08:50 5 mal die 7.

0: Resi und Nick, die Radio Fantasy Morgenshow, heute mit Meluka. Hi! Ja, Resi und Nick, die sind heute weg. Die sind mal wieder auf geheimer Mission unterwegs. Genauso wie zum Beispiel unser neuer Bundestrainer Jürgen Klopp. Der hat nämlich gestern erstmal seinen eigentlich ersten öffentlichen Termin abgesagt. Er hat im Hintergrund gerade viel zu tun, hat er gemeint. Aber gut, bald sehen wir ihn ja schon live in Farbe und tatsächlich hier bei uns in Augsburg. Denn, richtig geil, die Nationalmannschaft hat ja ihr erstes Länderspiel bei uns in der WWK-Arena. 27. September, 20.45 Uhr geht's gegen Griechenland. Und vielleicht schieße ich mir jetzt hier gerade ein Eigentor, aber ich gebe meine Tipps natürlich gerne an euch weiter. Auf der Seite vom DFB könnt ihr euch gerade zum Ticketalarm anmelden. Das heißt, wenn es dann die Tickets zum Spiel Deutschland gegen Griechenland bei uns in der WWK-Arena zum Kaufen gibt, bekommt ihr sofort eine Mail. Ich hab's ja direkt gemacht, ihr könnt es jetzt auch noch machen. Aber ey, ich sag's euch, wehe, ich krieg am Ende keine mehr.
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1: Im Moment in Augsburg Bärenkeller, klar bei 10 Grad. Inchenhofen ebenfalls 10 Grad und Westerheim 12 Grad. Der frühe Morgen ist meist klar, nur vereinzelt hält sich noch Nebel. Bis zum Nachmittag gibt es viel Sonne und warme Temperaturen zwischen 26 und 28 Grad. In der kommenden Nacht bleibt es klar und mild bei 13 bis 17 Grad. Morgen dann viel Sonne, später ein paar Quellwolken und am Nachmittag heiße 31 bis 34 Grad.
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2: Ich bin Helen Martin. Guten Morgen. Der mutmaßliche Attentäter des Berliner CSDs war schon seit Wochen als islamistische Hochrisikoperson eingestuft. Das berichten NDR, WDR und Süddeutsche Zeitung. Demnach hatte das BKA ihn als Gefährder bewertet. Außerdem wurde seine Wohnung von den Sicherheitsbehörden überwacht. Ungefähr eine Stunde vor dem Anschlag wurde der 21-Jährige gefilmt, wie er das Haus verlassen hat. Die Behörden hatten die engmaschige Überwachung des Mannes zurückgefahren, weil es keine Hinweise auf Anschlagspläne gegeben habe. Laut einer Studie des Instituts der deutschen Wirtschaft ist die Nettozuwanderung nach Deutschland, also Zuwanderung minus Abwanderung, letztes Jahr auf 235.000 Personen gesunken und hat sich damit seit 2023 mehr als halbiert. Darüber berichtet die Rheinische Post. Das Institut nennt drei Gründe: weniger Asylbewerber, eine Rückwanderung von EU-Arbeitskräften und mehr Deutsche, die das Land verlassen. Das Institut warnt vor Folgen für den Arbeitsmarkt und die Wirtschaft. Die CSU-Bundestagsabgeordneten schließen heute ihre Sommerklausur im oberfränkischen Kloster Banz bei Bad Staffelstein ab. Zu Gast ist unter anderem Ungarns Außenministerin Anita Orban. Sie gehört der Regierung des neuen, europafreundlicheren Ministerpräsidenten Peter Matthieu an. Gestern, an Tag 1 des Treffens, ging es unter anderem um Verteidigungs- und Technologiethemen. In Südfrankreich versucht die Feuerwehr nach wie vor, die verheerenden Waldbrände einzudämmen. Laut Präsident Macron macht vor allem der größere der beiden Brände bei Bordeaux den Einsatzkräften zu schaffen. Rachel Sommer berichtet.
3: Ab heute schnellen die Temperaturen wieder in die Höhe und die trockene Hitze könnte das Feuer weiter anfachen. Um zu verhindern, dass die Flammen noch weiter um sich greifen, haben die Einsatzkräfte unzählige Schneisen in den Wald gerodet. Mehr als 4000 Feuerwehrleute und Soldaten sind in der Region im Einsatz. Ab heute helfen auch deutsche Kräfte bei den Löscharbeiten.
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1: Traffic Updates. Es liegen keine Verkehrsstörungen und keine Blitzer vor.
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4: Heute mit mir Luca. Hello, hello. Resi und Nick sind morgen wieder für euch da. Ich aber erstmal heute am Start. Und Leute, wir müssen über eine Sache reden. Social Media und vor allem Werbung auf Social Media. Traut nicht allem, was euch die Influencer da jeden Tag andrehen. Einer, der mit seinen Videos gerade mega durch die Decke geht, ist YouTuber Marvin, denn er schafft es regelmäßig, den verschiedensten Influencern die größten Ramschprodukte anzudrehen. So, warum auf Social Media gerade jeder über seine neuesten Videos spricht und warum eine angehende Ärztin jetzt sogar ihren Job an der LMU in München verloren hat, gleich um 10 nach halb 6.
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0: Resi und Nick, die Radio Fantasy Morgenshow. Heute mit mir, Luca. Hi. Ja, ich kümmere mich hier bei Radio Fantasy ja auch um Social Media. Und was da gerade online abgeht, zeigt mal wieder, glaubt nicht alles, was Influencer vor allem euch bewerben. Die bewerben ja mittlerweile für jedes Produkt und das stellt YouTuber Marvin regelmäßig auf die Probe. Wie genau schauen sich die Influencer die Produkte eigentlich an, bevor sie dafür Werbung machen? Und Medizin-Influencerin Alina ist komplett drauf reingefallen. Sie hat Werbung für eine Krankheit gemacht, die von YouTuber Marvin erfunden war, die es eigentlich gar nicht gibt. Und ja, hat da halt einfach einen Scheiß auf Social Media erzählt. Was richtig krass ist, sie hat dadurch jetzt sogar ihren Job an der LMU in München verloren. Und am Sonntag gab es dann auch wieder ein neues Video von Marvin mit einem neuen erfundenen Produkt direkt. Das Nasophon ist ein Gerät, mit dem wir anscheinend die Nasenmuskulatur trainieren können. Also völliger Quatsch, aber er hat es tatsächlich auch da wieder geschafft, dass Medizin-Influencer Dima dieses Produkt auf Insta auf seinem Kanal beworben hat. Hier gibt es den Ausschnitt dazu.
1: Ich selbst leide an einer chronischen Nasennebenhöhlenentzündung und merke gerade beim Sport, wie schnell ich zur Mundatmung verfalle. Deshalb nutze ich das Nasophon. Es hilft mir dabei, meine Nasenatmung bewusster wahrzunehmen und gleichzeitig meine Nasenflügel zu trainieren.
2: Also ganz ehrlich, wie Dima hiermit seine Nasenflügel trainieren möchte, das weiß er wahrscheinlich nur selbst. Denn hiermit macht man ja nichts anderes als ganz normal ausatmen. Das heißt, erstens würde er dann ja 24/7 seine Nasenflügel trainieren, indem er ganz normal atmet. Also ein richtiger Extremsportler. Und zweitens ist hier halt nur eine Kindergeburtstagströte drin. Damit trainiert man nichts.
0: Also, wenn wir das nächste Mal wieder Opfer von irgendeiner Instagram-Werbung werden, dann sage ich euch nur, schaut am besten lieber zweimal hin.

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1: Das ist euer Lieblingsspiel. Die nächste Runde jetzt mit Carmen aus Untermaltingen.
2: Hi, freu mich.
1: Der aktuelle Highscore, Carmen, liegt bei 6 Richtigen.
2: Jo, das ist nicht schlecht.
1: Das ist nicht schlecht, aber das ist auch nicht der Beste. Das heißt, wir glauben an dich, Carmen.
2: Ich auch. Schauen wir mal.
3: Carmen, du kriegst das hin. Hier ist dein Buchstabe.
2: Ja.
1: Liebe

0: Meine Untermeitinger, die schaffen das in der Regel immer ganz besonders gut. Deine 30 Sekunden starten, sobald ich dir die erste Kategorie nenne.
1: Okay.
0: Dann bitte eine Stadt mit O.
1: Oslo.
0: Ein Land?
1: Oman.
0: Im Freizeitpark?
1: Eine Ohrschaukel.
0: Etwas Altes?
1: Ein Ohrwurm.
0: Eine Superkraft?
1: Oberklug.
0: Im Job?
1: Im Job Orangen essen.
0: Das waren die 30 Sekunden. Und du hast einmal die Ohrenschaukel und einmal...
2: Der Ohrwurm, das ist ja was anderes.
0: Der Ohrwurm.
1: Das ist aber was anderes, genau.
0: Okay, du liegst gleich auf mit dem aktuellen Highscore.
1: Okay. Ist aber auch ein doofer Buchstabe, Mann, oh Mann.
0: Dafür hast du es trotzdem richtig gut gemacht.
1: Okay, danke dir.
2: Beschwerden geben wir weiter an den Zufallsgenerator.
1: Ja, genau.
2: Und dann schauen wir mal, ob euch noch jemand überbieten kann. Für den Fall, dass nicht, dann geht's halt in Stechen. Also es ist jetzt noch nichts verloren, Carmen.
1: Okay, super.
0: Wer knackt den Highscore? 6 Richtige in 30 Sekunden. Anmelden, fantasy.de.
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0: Kurz vor sechs haben wir es. Resi und Nick, die Radio Fantasy Morgenshow. Heute mit mir Luca, weil Resi und Nick sind nicht da. Und wie immer mit Markus.
1: So ist es.
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0: Ein bisschen kühler ist es im Moment noch. 11 Grad haben wir es aktuell in Memmingen, 12 sind schon bei euch in Kempten. Aber Markus, es wird ja heute wieder ordentlich heiß.
1: Ja, mit 27 Grad sind wir jetzt in der Spitze dabei, finde ich. Das ist jetzt noch so ein richtig idealer Sommertag, ne? Um nicht völlig dahin gebrutzelt zu werden. Das wird dann ab morgen dann schon wieder deutlich über die 30 Grad.

0: Ist er also heute auf jeden Fall ein hervorragender Badetag.
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0: Jawohl. Um 6 Uhr euch einen schönen guten Morgen. Treibt sich im Allgäu wirklich ein Bär rum? Genau dieser Verdacht war nämlich aufgekommen, nachdem vergangenen Dienstag im Landkreis Oberallgäu ein vermeintlicher Bärenkot entdeckt worden war. Das Bayerische Landesamt für Umwelt in Augsburg hat jetzt aber Entwarnung gegeben. Die Hinterlassenschaften kommen nicht von einem Bären, sondern von einem Dachs. Also der ist dann doch noch ein paar Hausnummern kleiner. Zuletzt war ja im Frühjahr 2023 ein Braunbär im Allgäu unterwegs. Auf der A8 bei Augsburg sollte eigentlich schon längst eine moderne Telematikanlage den Verkehr regeln. Jetzt aber zeigt sich, dass das noch bis Ende 2030 dauern kann. Immerhin sollen die Bauarbeiten schon nächstes Jahr anfangen, das berichtet die Augsburger Allgemeine. Die Grünen sehen darin eine vertane Chance und plädieren auf ein generelles Tempolimit von 130. Und das geht gerade viral. Stellt euch mal vor, ihr sitzt eben abends auf der Terrasse im Sommer und eine Mini-Drohne macht Jagd auf die lästigen Mücken, die uns immer stechen. Ja, genau daran arbeitet jetzt ein US-Start-up. Die Drohne wiegt 40 Gramm so in etwa, soll Mücken automatisch erkennen und aus der Luft erwischen. Ich weiß aber nicht, wer mich am Ende des Tages mehr nervt, die Drohne
1: ja,
0: oder die Mücken.
1: Grade.
0: Ja, genau. Im Labor hat der Prototyp jetzt mal tatsächlich schon ein Insekt im Flug erwischt. Allerdings war es eine Motte. Und die ist ja deutlich langsamer unterwegs. Mhm. Wird also noch ein bisschen dauern, bis da was kommt, aber mal sehen. Vielleicht wird da was Innovatives
1: gemacht.
0: Stelle
1: ich mir auch ein bisschen gruselig vor irgendwie. So eine Drohne, die ganze Zeit die um dich rumschwirrt.
0: Nervt, es nervt glaube ich auch.
1: Es nervt.
0: Ne? Nervt.
1: Lass
0: ja, wir werden
1: es dabei.
0: Sehen.
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1: Um 6:02 bei uns immer die wichtigsten Verkehrsmeldungen zuerst. Auf den Straßen läuft's, da ist noch alles ruhig. Die neuesten Blitzer habe ich für euch. B17 Augsburg Richtung Landsberg. Mal wieder kurz vor dem großen Kreisverkehr bei Landsberg. In Kempten am Heusring Richtung Hornbach, da steht der Blitzeranhänger. Und noch ein Blitzeranhänger in Bobingen in der Krumbacher Straße. Wenn ihr noch was habt, ruft gern durch oder schickt eine WhatsApp. Danke euch.
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1: Ja, heute mit Meluka. Hallo, hallo. Die Tage werden kürzer und wenn wir es ganz genau nehmen, ja, der Sommer, der sagt dann leise, aber sicher auch schon wieder Tschüss. Ich hoffe ja, dass es wenigstens den August noch warm bleibt. Aber diese 30 Grad plus Woche, die müssen wir auf jeden Fall diese Woche noch ausnutzen. Wir packen nochmal alles rein, was wir diesen Sommer noch machen wollen in diese Woche. Und wir machen jetzt einfach heute zusammen die offizielle Radio Fantasy Summer Bucketlist von der Community für die Community. Heute den ganzen Morgen und gleich 6:10.
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0: den Brand abholen. Oder sich nochmal mit so einem richtigen Schleckeis einsauen. Resi und Nick, die Radio Fantasy Morgenshow, heute mit mir, Luca. Ja, die ganzen Sachen, die habe ich letzte Woche ja schon erledigt. Ich war im Urlaub in Italien. Sonnenbrand-Check, den habe ich mir auf jeden Fall abgeholt. War nicht so geil, aber Urlaub war trotzdem top. Gut, aber was müssen wir diesen Sommer jetzt noch erlebt haben? Was steht noch auf unserer Summer Bucketlist? Biergarten, sind es Festivals, ist es Zelten gehen? Es kann aber auch ganz einfache Sachen sein, wie zum Beispiel bei Helena aus der Community aus Stadtbergen.
1: Ich muss diesen Sommer auf jeden Fall noch irgendwie an den See fahren. Am besten irgendwie schon relativ früh, wenn es noch nicht ganz so heiß ist und noch nicht so viel los ist. Und mich dann einfach auf ganz entspannt auf so eine Decke chillen, ein bisschen lesen, vielleicht einen Snack mitnehmen. Genau, und einfach das Wetter genießen.
0: Einfach nochmal ein bisschen entspannen. Larissa aus Friedberg, was ist es bei dir?
2: Auf meiner Bucketlist steht auf jeden Fall noch Eis essen gehen, weil ich habe es immer noch nicht geschafft, in eine Eisdiele zu gehen und mir meine Kugel Eis in einer Waffel zu holen. Oder was ich auch noch nicht geschafft habe, ist am See mir so ein Kaktuseis zu holen. Und irgendwie, ich vergesse es die ganze Zeit und das muss unbedingt noch erledigt werden diesen Sommer.
0: Geil, Kaktuseis. Gibt mir richtige Kindheitsflashbacks. Kaktuseis gab es bei mir auch immer. Hast dann gegessen, bist mit offenem Mund durch die Gegend gerannt und hast dann jeden gefragt, ob sie das Knistern hören. Hier, hör mal, hallo Mama, Papa. Ja, lieb's. Wir machen heute zusammen unsere Summer Bucketlist von der Community für die Radio Fantasy Community. Also durchrufen 08 zu 1 50 5 mal die 7. Was steht bei euch dieses Jahr noch auf euch?

0: Das sind sie. Eure Beats zum Wachwerden. Immer die besten neuen Hits mit Offenbach, Over You, Resi und Nick, die Radio Fantasy Morgenshow. Heute mit mir, Luca, denn Resi und Nick, die sind mal wieder auf geheimer Mission unterwegs. Genauso wie unser neuer Bundestrainer Jürgen Klopp, denn der hat gestern erstmal seinen eigentlich ersten öffentlichen Termin komplett abgesagt. Hat im Hintergrund gerade viel zu tun, hat er gemeint. Aber gut, wir sehen ihn ja schon bald live in Farbe hier in Augsburg, denn richtig gut, unsere Nationalmannschaft hat ja ihr erstes Länderspiel bei uns in der WWK Arena. 27. September, 20.45 Uhr, erstes Heimspiel gegen Griechenland. Und vielleicht schieße ich mir jetzt hier gerade ein Eigentor, aber ich gebe meine Tipps natürlich an euch weiter. Denn auf der Seite vom DFB könnt ihr euch zum Ticketalarm anmelden. Das heißt, wenn es dann die Tickets zum Kaufen gibt, bekommt ihr sofort eine E-Mail und dann könnt ihr sofort zuschlagen. Ich habe es ja schon gemacht. Wie gesagt, könnte auch noch. Aber ey, wehe, ich bekomme am Ende keine mehr, ja? Da müssen wir uns drauf einigen. Resi und Nick, die Radio Fantasy Morgenshow. Das ist der Dienstag, gleich mit David Guetta und Sia.
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1: Resi und Nick, die Radio Fantasy Morgenshow. Heute mit mir, Luca. Resi und Nick haben heute einen Tag Pause. 7:10 haben wir es. Schönen guten Morgen.

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0: Resi und Nick, die Radio Fantasy Morgenshow heute mit Meluka. Hi, Markus ist auch mit dabei.
1: Absolut, guten Morgen.
0: Das haben wir gleich für euch. Holly Humberstone, ganz entspannt starten wir rein in diesen Dienstag. Gibt's um kurz nach 6:30 immer die besten neuen Hits.
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0: 12 Grad haben wir es aktuell schon in Buchloe, 12 sind es auch bei euch in Mindelheim. Und Markus, auf welche Temperaturen können wir uns denn heute einstellen?
1: Ich finde ganz moderate, mit 27 Grad sind wir eben dabei im Schatten. Ansonsten super schön sonnig, morgen aber definitiv schon weit über 30 Grad.
0: Und hier ist

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1: Um 6:30 euch einen schönen guten Morgen. Wie geht man mit islamischen Gefährdern in Deutschland um? Genau diese Frage stellt sich eben nach dem tödlichen Anschlag auf den Berliner CSD. Das Bundeskriminalamt beobachtet aktuell 410 Menschen als islamische Gefährder. Ihnen werden ja größere Gewalttaten wie Anschläge zugetraut. Bundesinnenminister Dobrindt will, dass Gefährder künftig nicht mehr nach dem Jugendstrafrecht behandelt werden.

0: Stegs abschnittsweise zu ersetzen. Die Kosten sind von 7,5 auf 8,4 Millionen Euro gestiegen. Der neue Steg soll dann Ende 2027 fertig sein. Und das geht gerade viral. Einmal durch Österreich schwimmen. Genau das versucht im Moment der 23-jährige Marinus aus Rosenheim. Sein Ziel: 350 Kilometer auf der Donau von Passau bis Bratislava. Irre. Und vor allem das Wichtigste: in nur 72 Stunden. Ja, die verrückte Idee kommt aus seiner Kindheit. Sein Vater hat damals ein Papierboot aus einer Serviette in die Donau gesetzt und gemeint, das schwimmt einmal durch Österreich. Süß. Und da war wohl offensichtlich inspiriert. Fast 20 Jahre später macht er eben daraus seinen Weltrekordversuch und sammelt dabei auch noch Spenden für die psychische Gesundheit von Kindern und Jugendlichen. Und das ist großartig dabei.
1: Absolut.
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1: Um 6:55 bei uns immer die wichtigsten Verkehrsmeldungen. Zuerst auf den Straßen läuft's, da kommt er gut durch. Die neuesten Blitzer habe ich für euch. B17 Augsburg Richtung Landsberg, kurz vor dem großen Kreisverkehr, wie immer. Dann habe ich einen für euch in Kempten am Heusring Richtung Hornbach, da steht der Blitzeranhänger. Und in Großer Lechfeld in der Schwabstadler Straße erwischen sie euch. Wenn ihr noch was habt, Stau und Blitzer, ruft gern durch oder schickt eine WhatsApp. Danke euch, gute Fahrt.
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1: Yes, Resi und Nick sind heute zwar nicht da, dafür bin ich für euch hier, Luca, hi. Und eine Sache, die wir trotzdem jeden Tag um 6.40 Uhr machen, auch wenn die zwei heute nicht im Haus sind, wir spielen mit euch eine Runde schlauer als ChatGPT. Sind wir schlauer als die KI? Ich gebe euch jetzt schon mal die Frage, da können wir kurz schon mal drüber nachdenken. Jeder fünfte Deutsche liebt diese Zutat in einem Cocktail. Ja, was schmeckt euch denn richtig gut? Gebt da mal Bescheid. Und dann habe ich gleich die Frau für euch im Studio, die sich jeden Tag hier diese Fragen ausdenkt. Wer das ist und wie man auf diese Fragen kommt, gleich um 6.40 Uhr.
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0: Cyril.
1: Stumbling in hier auf Radio Fantasy an diesem Dienstagmorgen.
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1: Ja, Resi und Nick sind heute zwar nicht da, dafür ist Eva bei mir im Studio. Guten Morgen.
3: Guten Morgen.
1: Ich bin für euch da, Luca. Hi. Und wir spielen trotzdem mit euch jeden Tag um 6.40 Uhr schlauer als ChatGPT. Und ich habe ja jetzt die Frau hier, die sich jeden Tag diese ganzen Fragen und Antworten ausdenkt und recherchiert. Eva, wie geht das? Wie kommt man auf solche verrückten Fragen?
3: Also, was ich sagen kann, natürlich, es basiert alles auf irgendwelchen wahren Statistiken.
1: Ja.
3: Und ich versuche halt einfach nur die, ja, möglichst crazy zu gestalten, dass ich mir denke, so wird es die KI bestimmt nicht beantworten können.
1: Die Eva, die sitzt da an ihrem geheimen PC ganz hinten links im Eck und recherchiert immer ganz, ganz heimlich. Gut, wir schauen jetzt mal unsere heutige neue Frage an, ja? Eva weiß natürlich die Antwort, ich weiß sie nicht. Ja. Ich lese sie euch mal vor. Jeder fünfte Deutsche liebt diese Zutat in einem Cocktail. Jeder fünfte Deutsche ist ja jetzt gar nicht mal so viel. Ich habe gerade an diese typischen Cocktailzutaten gedacht, also zum Beispiel Orangensaft oder so. Mhm. Und dann dachte ich mir, nee, ich glaube, das mögen mehr Leute. Und jetzt habe ich an was gedacht, was zum Beispiel ich gar nicht mag.
3: Voll
1: und
3: gut.
1: Zwar Kokosnuss.
3: Okay.
1: Kokosnuss, sag ich, jeder fünfte liebt das und alle anderen hassen das.
3: Meinst du jetzt so als Deko oder halt einfach?
1: Auch als Getränk, also Kokosnuss, weiß ich nicht, im Pina Colada zum Beispiel.
3: Okay.
1: Pina Colada, nee, geht gar nicht.
3: Okay.
1: Komme ich dahin? Ist es die Richtung?
3: Ja, wir werden es morgen sehen, würde ich sagen,
1: oh,
3: oder?
1: Eva! Na gut, die Antwort ist morgen um 6.40 Uhr.
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0: Der Song ist für alle Frühaufsteher. Michael Schulte, 5am, Resonik, die Radio Fantasy Morgenshow. Wir schauen kurz aufs Wetter. 11 Grad haben wir es im Moment in Augsburg, 12 sind es bei euch in Memmingen. Heute wird es wieder richtig schön warm und richtig schön sonnig. Bis zu 27 Grad sind heute drin. Und die nächsten Tage wird es dann sogar noch heißer. Morgen bis zu 33 und Donnerstag, Freitag dann bis zu 35 Grad. Wir schauen auf die Straßen. Bei uns immer die wichtigsten Verkehrsmeldungen zuerst. Um kurz vor 7, wir schauen auf die A8 Richtung München zwischen dem Rastplatz Schöpbacher Flur und Zusmarshausen. Hier ein Pannen-LKW am Fahrbahnrand. Die rechte Spur ist hier blockiert. Und B17, Landsberg Richtung Augsburg zwischen Oberottmarshausen und Königsbrunn ist hier im Moment die rechte Spur blockiert wegen Brückenarbeit. Die gehen heute den ganzen Tag. Ansonsten die neuesten Blitzer für euch. B17, Augsburg Richtung Landsberg kurz vor dem großen Kreisverkehr. In Kempten am Heusring Richtung Hornbach. Und in Bobingen in der Krumbacher Straße, da steht der Blitzeranhänger. Wenn ihr noch was habt, 0821 50 5 mal die 7, ruft gern durch oder schickt eine WhatsApp. Ja, Resi und Nick, die sind heute nicht da. Ich bin ganz allein hier im Studio, aber umso besser, dann kann ich ganz viel mit euch quatschen. Wetter wird ja wieder mega die nächsten Tage, deswegen dachte ich mir, wir machen heute einfach mal zusammen die Radio Fantasy Bucketlist, so kurz vor den Sommerferien. Was darf auf eurer Summer Bucketlist nicht fehlen? David, was ist es bei dir?
1: Also ich mache halt liebend gern Urlaub, gerne auch mal in den Bergen. Ist im Sommer eigentlich das perfekte Wetter, wenn das halt nicht zu kalt ist.
0: Absolute Empfehlung. Ich war tatsächlich auch erst letzte Woche in den Bergen wandern, habe Urlaub gemacht. Und was ist es jetzt bei euch? Klingelt gern durch. Wir quatschen heute den ganzen Morgen zusammen. 0821 50 5 mal die 7. Und das habe ich gleich für euch zum Wachwerden. Topic und Becky G mit Sorry Puppy. Immer die besten neuen Hits hier auf Radio Fantasy.
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1: Resi und Nick, die Radio Fantasy Morgenshow. Heute mit mir, Luca. Hi, 9 Minuten vor 7 haben wir es. Schönen guten Morgen.

0: Das ist die Radio Fantasy Morgenshow. Heute mit Meluka. Hi, Markus ist auch dabei.
1: Morgen natürlich.
0: 7 Uhr haben wir es.
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0: Ein bisschen frischer ist es im Moment noch. 12 Grad haben wir es aktuell in Kaufbeuren. 12 sind es auch bei euch in Bad Wörishofen. Und Markus, du hast die Aussichten für den Tag.
1: Ja, und das Kühle müssen wir irgendwie speichern, denn es wird ja jetzt wieder deutlich heißer. Mhm. Heute sind wir mit 27 Grad dabei und nur Sonnenschein. Die nächsten Tage wird das Ganze dann schon deutlich besser.
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1: Ganz genau, um 7 Uhr. Guten Morgen. Treibt sich im Allgäu jetzt tatsächlich ein Bär rum? Genau dieser Verdacht war ja aufgekommen, nachdem vergangenen Dienstag im Landkreis Oberallgäu vermeintlicher Bärenkot entdeckt worden war. Das Bayerische Landesamt für Umwelt hat jetzt aber Entwarnung gegeben. Die Hinterlassenschaften kommen nicht von einem Bären, sondern von einem Dachs. Ja, das ist dann doch eine Nummer kleiner. Zuletzt war im Frühjahr 2023 ein Braunbär im Allgäu.

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0: Der marode Illersteg in Kempten wird Ende September abgerissen. Der Neubau erfolgt in einer Hybridbauweise aus Stahl, Holz und Carbonbeton. Das berichtet die Allgäuer Zeitung. Diese Bauweise erlaubt es, Teile des Stegs abschnittsweise zu ersetzen. Die Kosten sind von 7,5 auf 8,4 Millionen Euro gestiegen. Der neue Steg soll dann Ende 2027 fertig sein. Und das geht gerade viral. Stellt euch vor, ihr sitzt ja abends auf der Terrasse, das kommt ja im Moment öfter vor, oder auf dem Balkon, und eine Mini-Drohne macht Jagd auf die Mücken um uns herum, ja, die nervigen Teile. Und genau daran arbeitet jetzt ein US-Startup. Die Drohne wiegt so 40 Gramm in etwa, soll Mücken automatisch erkennen und eben aus der Luft erwischen, bevor sie uns sticht. Im Labor hat der Prototyp auch tatsächlich schon ein Insekt im Flug erwischt, allerdings war es eine Motte. Ein bisschen größer und noch keine Mücke. Wird also noch ein bisschen dauern, bis das Ganze funktioniert. Am Ende des Tages ist aber die Frage, was nervt mich dann mehr?
2: Ja.
0: Die Drohne oder die Mücke?
2: Und lohnt sich das Geld? Die wird bestimmt richtig teuer
0: das
2: sein.
0: Das ist gut möglich.
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2: 7:02 haben wir jetzt bei uns immer die wichtigsten Verkehrsmeldungen zuerst. Wir schauen auf die A8 Richtung München zwischen dem Rastplatz Scheppacher Flur und Zusmarshausen. Hier ein Pannen-LKW am Fahrbahnrand. Die rechte Spur ist hier blockiert. Und B17 Landsberg Richtung Augsburg zwischen Oberottmarshausen und Königsbrunn. Heute Brückenarbeiten, deswegen ist auch hier die rechte Spur blockiert. Die neuesten Blitzer für euch. B17 Augsburg Richtung Landsberg, kurz vor dem großen Kreisverkehr bei Landsberg. In Leutkirch am Öschweg und in Kempten am Heusregen Richtung Hornbach. Da steht der Blitzer Anhänger. Wenn ihr noch was habt, Staus und Blitzer, ruft gern durch oder schickt eine WhatsApp. Danke euch. Gute Fahrt.
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2: Heute mit Meluka. Hey, hey, ja, wenn ich heute schon mal in der Früh mit euch sprechen kann, dann müssen wir über eine Sache reden. Social Media. Und vor allem Werbung auf Social Media. Traut nicht allem, was euch Influencer da jeden Tag andrehen. Denn einer, der mit seinen Videos gerade mega durch die Decke geht, ist YouTuber Marvin. Er schafft es regelmäßig, den verschiedensten Influencern die größten Ramsch-Produkte anzudrehen. Und warum gerade auf Social Media jeder über seine neuesten Videos spricht und warum eine angehende Ärztin jetzt sogar ihren Job an der LMU in München verloren hat, gleich um 7:20.
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Gern. Hot to touch. Der Song passt zu heute Nachmittag, wenn wir dann wieder das Lenkrad anfassen und es absolut heiß ist, weil die Sonne mal wieder so runtergebrannt hat. Apropos, habt ihr schon genug vom Sommer, von der Hitze? Falls ja, schlecht. Diese Woche wird es nochmal richtig, richtig heiß. Resi und ich, die Radio Fantasy Morgen Show, heute mit mir Luca. Und wir machen heute zusammen unsere Summer Bucketlist. Was steht bei euch auf der Sommer Bucketliste? Was hatten wir denn alles schon?

Wir hatten Grillen mit Freunden, wir hatten Urlaub machen in den Bergen, das ist ja richtig geil. Ich war tatsächlich auch erst letzte Woche im Urlaub, einmal in den Bergen und einmal in Italien. Das heißt, ich habe einmal alles mitgenommen, das Wandern gehen, den Sonnenbrand, die Hitze, also da war wirklich alles einmal mit drin. So, und jetzt haben wir natürlich euch gefragt, die Radio Fantasy Community, was ist es bei euch, was steht bei euch noch auf der Summer Bucketlist? Tobi aus Bobingen. So, das war nicht Tobi aus Bobingen, aber wir versuchen es gleich einfach nochmal. Jetzt hören wir erstmal für euch Two Colors und Safri Duo mit Cynical hier bei der Radio Fantasy Morgenshow, immer die besten neuen Hits.

0: Damit starten wir rein, ganz entspannt in diesen Dienstag. Ariana Grande. Das ist die Radio Fantasy Morgenshow. Heute mit mir, Luca. Hi, ja. Und da hatten wir gerade mal wieder Technikprobleme. Ich wollte eigentlich heute mit euch über eure Summer Bucketlist sprechen. Hatte gerade Tobi aus Augsburg in der Leitung und dann auf einmal war er wieder weg. Na gut, vielleicht kriegen wir ihn gleich nochmal dran. Aber ich muss mit euch hier auch kurz noch über ein anderes Thema sprechen, denn ich kümmere mich hier bei Radio Fantasy auch um Social Media und was da gerade online abgeht, zeigt mal wieder, glaubt wirklich nicht allem, was ihr seht. Influencer vor allem, die werben ja mittlerweile für fast jedes Produkt und das stellt YouTuber Marvin regelmäßig auf die Probe. Wie genau schauen sich Influencer eigentlich die Produkte an, bevor sie dafür Werbung machen? Medizin-Influencerin Alina ist darauf reingefallen und hat Werbung für eine Krankheit gemacht, die es eigentlich gar nicht gibt, die von YouTuber Marvin komplett frei erfunden wurde. Und was jetzt aber richtig krass ist, sie hat dadurch sogar ihren Job an der LMU in München verloren. Also richtig bitter für sie. Am Sonntag gab es wieder ein neues Video von Marvin mit einem neuen erfundenen Produkt. Das Nasophon heißt es, also ein Gerät, mit dem wir anscheinend die Nasenmuskulatur trainieren können. Ist ja auch völliger Quatsch, aber er hat es tatsächlich auch da wieder geschafft, dass Medizin-Influencerin Dima dieses Produkt auf Insta beworben hat. Und hier gibt es einen Ausschnitt davon.
1: Ich selbst leide an einer chronischen Nasennebenhöhlenentzündung und merke gerade beim Sport, wie schnell ich zur Mundatmung verfalle. Deshalb nutze ich das Nasophon. Es hilft mir dabei, meine Nasenatmung bewusster wahrzunehmen und gleichzeitig meine Nasenflügel zu trainieren.
2: Also ganz ehrlich, wie Dima hiermit seine Nasenflügel trainieren möchte, das weiß er wahrscheinlich nur selbst. Denn hiermit macht man ja nichts anderes als ganz normal ausatmen. Das heißt, erstens würde er dann ja 24/7 seine Nasenflügel trainieren, indem er ganz normal atmet. Also ein richtiger Extremsportler. Und zweitens ist hier halt nur eine Kindergeburtstagströte drin. Damit trainiert man nichts.
0: Oh mein Gott. Ja, das heißt mal wieder, glaubt erstmal nicht allem, was auf Social Media da beworben wird und checkt das auf jeden Fall zweimal, wenn ihr da online bestellt. Das ist die Radio Fantasy Morgenshow, gleich für euch. Und Leonie und G-Eazy, Rock'n'Roll, immer die besten neuen Hits.
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13: Resi und Nick, die Radio Fantasy Morgen Show. Heute mit mir, Luca. Hi, 7 Minuten vor 7:30 haben wir es. Guten Morgen.

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0: Das ist die Radio Fantasy Morgenshow. Heute mit Meluka und mit Markus.
1: Ja, mit Flipflops und kurzen Hosen.
0: Sehr stark. So wie wir das wollen an diesem Dienstag. 7:30 haben wir es. Guten Morgen.
1: Morgen.
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0: Ein bisschen frischer ist es im Moment noch. 12 Grad haben wir es aktuell in Kaufbeuren. 12 sind es auch bei euch in Bad Wörishofen. Deswegen habe ich heute meine Zuneschuhe an und keine Flipflops. Aber heute Nachmittag müssen wir die dann wechseln, gell?
1: Ja, so ist es, sagen wir mal so. Und es ist kein Frostbeulen-Alarm-Wetter, ja, sozusagen. Also es ist möglich, die kurzen Sachen zu tragen oder halbnackt rumzulaufen, weil später wird es ja auch nochmal wärmer, ne? Wir haben ja jetzt noch keine 0 Grad. So, 27 Grad heute in der Spitze und dazu nur Sonne.
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1: Genau, um 7:30. Schönen guten Morgen. Wie umgehen mit islamistischen Gefährdern in Deutschland? Diese Frage stellt sich jetzt nach dem tödlichen

0: Anschlag auf den Berliner CSD. Das Bundeskriminalamt beobachtet aktuell 410 Menschen als islamistische Gefährder. Ihnen werden ja größere Gewalttaten wie Anschläge zugetraut. Bundesinnenminister Dobrindt will, dass Gefährder künftig nicht mehr nach dem Jugendstrafrecht behandelt werden.
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0: Der marode Illersteg in Kempten wird Ende September abgerissen. Der Neubau erfolgt in einer Hybridbauweise aus Stahl, Holz und Carbonbeton. Das berichtet die Allgäuer Zeitung. Diese Bauweise erlaubt es, Teile des Stegs abschnittsweise zu ersetzen.

0: versucht nämlich der 23-jährige Marinus aus Rosenheim. Sein Ziel: 350 Kilometer auf der Donau von Passau bis nach Bratislava und das eben in nur 72 Stunden. Also das ist ja schon auch eine ordentliche Menge. Gut, flussabwärts geht das vielleicht noch ein bisschen schneller. Die verrückte Idee jedenfalls kommt aus seiner Kindheit. Sein Vater hat nämlich damals ein Papierboot aus einer Serviette in die Donau gesetzt und gemeint, das schwimmt jetzt eben einmal komplett durch Österreich. Und das hat ihn offensichtlich so inspiriert, dass der fast 20 Jahre später gesagt hat, ja, jetzt mache ich daraus einen Weltrekordversuch. Wir sind gespannt, ob es ihm gelingt. Er sammelt dabei nämlich auch nochmal Spenden für die psychische Gesundheit von Kindern und Jugendlichen.
1: Dann wünschen wir ihm viel Glück.
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1: Um 7:58 bei uns immer die wichtigsten Verkehrsmeldungen zuerst. Wir schauen auf die B17 Landsberg Richtung Augsburg zwischen Oberottmarshausen und Königsbrunn Süd. Hier ist im Moment die rechte Spur blockiert wegen Brückenarbeiten. Das geht heute bis 19 Uhr. Und es gab einen Unfall zwischen Baldingen und Nördlingen mit einem LKW. Im Moment ist dort die Straße komplett gesperrt. Das heißt, wenn ihr euch auskennt, umfahrt das Ganze am besten. Ansonsten die neuesten Blitzer für euch. B17 Augsburg Richtung Landsberg, kurz vor dem großen Kreisverkehr bei Landsberg. In Kempten am Heusring Richtung Hornbach und in Bobingen in der Krumbacher Straße, da steht der Blitzeranhänger. Wenn ihr noch was habt, Staus und Blitzer, ruft gern durch oder schickt eine WhatsApp. Danke euch, gute Fahrt.
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1: Ja, wenn wir die Frau hören, Susanne Daubner, dann wissen wir, was Sache ist. Die Top 10 der Jugendwörter des Jahres 2026 stehen seit heute wieder fest. Letztes Jahr ist es crazy geworden. Jetzt schauen wir mal, was könnte es dieses Jahr sein? Welche Wörter stehen dieses Jahr zur Wahl? Gleich um 7:40 Uhr.
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0: Die Radio Fantasy Morgenshow. Heute mit mir Luca. Hi, Resi und Nick. Die haben heute frei, deswegen hole ich hier heute meine ganzen Kollegen mit ins Studio. Munir ist auch hier. Guten Morgen.
1: Hallo, servus.
0: So, Munir, du bist hier, weil wir heute früh die Meldung bekommen haben, dass die Top 10 der Jugendwörter 2026 jetzt feststehen.
1: Oh ja.
0: Und ich habe ja mal, also ich habe noch nicht richtig reingeguckt, nur so ein bisschen. Und ein Wort, was zur Wahl steht, oder ja, ein Satz, der zur Wahl steht, finde ich ja richtig geil.
2: Du bist gut genug.
1: Klar.
0: Natürlich. Natürlich, du bist gut genug. Also ich glaube, ich werde das wählen. Aber gut, jetzt schauen wir mal, was haben wir denn noch zur Auswahl? Munir, hau mal raus.
1: Also ja, eigentlich auch ein alter Hase, 6'7", sagt dir das irgendwas?
0: 6'7", ja, das ist dieser Move, mal so, oder?
1: Genau, frag mich das mal, wann ich heute aufgewacht bin.
0: Wann bist du heute aufgewacht?
1: Zwischen 6 und 7 Uhr und jetzt musst du sagen...
0: 6'7".
1: 6'7", ja.
0: Okay, stark, ja, auf jeden Fall berechtigt dabei zu sein. Was
1: genau.
0: Haben wir noch?
1: Dann haben wir noch Crash Out, also ausrasten quasi. Wie würdest du es sagen in einem Satz?
0: Ich bin Crash Out. Sagt man das so?
1: Ich gehe Crash Out.
0: Ich gehe Crash Out, oh mein Gott, ja. Okay.
1: Früher hätte man gesagt, ich krieg so eine Krawatte quasi.
0: Also ich bin ja erst 23, aber da merke ich irgendwie doch, dass ich auch alt werde. Oh Gott, ja.
1: Dann haben wir noch einen alten Bekannten, Digger.
0: Digger, klar, immer noch aktuell, nehmen wir immer noch mit rein in die Auswahl.
1: Pass auf, und jetzt gute Käse.
0: Was?
1: Kannst du dir darunter was vorstellen?
0: Nein, was ist das denn? Gute Käse?
1: Das heißt sowas wie richtig gut. Also der Song ist Gute Käse.
0: Oh mein Gott.
1: Ist verrückt.
0: Ja gut, ihr könnt ab heute auf jeden Fall abstimmen. Das lassen wir mal so. Abstimmen könnt ihr unter jugendwort.de für euer Lieblingswort. Bei mir wird's Du bist gut genug. Was ist bei dir?
1: Boah, ich sag ehrlich, Gute Käse hat mich schon abgeholt. Ne?

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0: Miles Smith und Niall Horan, Drive Safe. Liebe Grüße an alle, die gerade noch mit dem Auto in die Arbeit fahren. Resi und Nick, die Radio Fantasy Morgenshow. Heute mit mir Luca. Hi. 15 Grad haben wir es aktuell in Augsburg. 16 sind es bei euch in Kaufbeuren. Heute wird es wieder richtig schön warm. Bis zu 27 Grad sind heute drin. Und wirklich strahlender Sonnenschein. Und so geht es die nächsten Tage dann auch weiter. Es wird auch noch mal ein Stück wärmer. Donnerstag und Freitag dann sogar bis zu 35 Grad. Wir schauen auf die Straßen. Bei uns immer die wichtigsten Verkehrsmeldungen zuerst. Um 8:12. Wir schauen auf die B17 Landsberg Richtung Augsburg zwischen Oberottmarshausen und Königsbrunn Süd. Hier ist im Moment immer noch die rechte Spur blockiert wegen Brückenarbeiten. Und es gab einen Unfall zwischen Baldingen und Nördlingen. Ein LKW-Unfall. Die Straße ist im Moment komplett gesperrt. Das heißt, wenn ihr euch auskennt, umfahrt den Bereich am besten. Die neuesten Blitzer für euch in Augsburg-Lechhausen in der Hans-Böckler Straße stadtauswärts. Nochmal in Augsburg in Hochzoll in der Münchner Straße und B17 Augsburg Richtung Landsberg. Mal wieder der Blitzer, kurz vor dem großen Kreisverkehr bei Landsberg. Wenn ihr noch was habt, schaut zum Blitzer, ruft gern durch oder schickt eine WhatsApp 0821 50 5 mal die 7. Danke euch, gute Fahrt.
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0: Am günstigsten sind die Tankstellen im Allgäu, gerade zum Beispiel in Kempten an der Rheintankstelle. Der E10 liegt bei 1,94 € und der Diesel bei 1,99 €. Oder ihr schaut in Bad Wörishofen an der V-Markt-Tankstelle vorbei. Da liegt der E10 bei 2,03 € und der Diesel bei 2,11 €.
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0: Yes, und damit starten wir rein in diesen sonnigen Dienstag. Der Song, der macht auch einfach gute Laune. The Bowser Magnetic gibt's gleich noch vor 8. 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
7: Huhu, schönen guten Morgen. Das ist die Radio Fantasy Morgenshow. Heute mit mir, Luca. 8 Minuten vor 8 haben wir es.
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0: The Bowser.

0: Das ist die Radio Fantasy Morgenshow an diesem
1: guten
0: Dienstag.
1: Morgen.
0: Markus für euch und Luca hier. Hi.
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0: Ganz angenehm haben wir es draußen gerade noch. 15 Grad haben wir es aktuell in Memmingen. 14 sind es bei euch in Kempten. Markus, wie warm wird es denn heute?
3: Heute mit 27 Grad ist das ordentlich. Ich finde, das ist aber auch noch so ein Arbeitswetter, ne? Sommerliches. Das kann man auf jeden Fall ertragen. Das wird dann ab morgen ein bisschen anders werden, wenn wir dann wieder bei knapp Mitte 30 Grad sind. Oh,
0: hier ist Radio Fantasy. Jetzt alles, was an diesem Dienstagmorgen wichtig ist. Mit Markus.
3: Um 8 Uhr einen schönen guten Morgen. So, treibt sich jetzt wirklich im Allgäu ein Bär rum? Genau dieser Verdacht war ja eben aufgekommen, nachdem am vergangenen Dienstag im Landkreis Oberallgäu vermeintliche Bärenhinterlassenschaften entdeckt worden waren. Das Bayerische Landesamt für Umwelt in Augsburg hat aber jetzt Entwarnung gegeben. Also das kommt nicht von einem Bären, sondern von einem Dachs, der ist dann doch so ein bisschen kleiner. Zuletzt war im Frühjahr 2023 ja ein Braunbär im Allgäu unterwegs.
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3: Der marode Illersteg in Kempten wird Ende September abgerissen. Der Neubau erfolgt in einer Hybridbauweise aus Stahl, Holz und Carbonbeton. Das berichtet die Allgäuer Zeitung. Diese Bauweise erlaubt es, Teile des Stegs abschnittsweise zu ersetzen. Die Kosten sind von 7,5 auf 8,4 Millionen Euro gestiegen. Der neue Steg soll dann Ende 2027 fertig sein.
0: Oh, alles gut, Markus.
3: Ja, keine Luft gerade irgendwie. Okay. So, Menschenskinder, da hat mich doch gerade die Meldung noch überrascht. Und das geht gerade viral. Stellt euch mal vor, ihr sitzt ja abends auf der Terrasse, ist im Moment ja ständig so. Na, und eine Mini-Drohne macht Jagd auf die Mücken um uns herum zum Beispiel. Und das ist ja das Schöne da.

0: dran, ne? wenn wir das selber nicht mehr machen müssen. So, und daran arbeitet ein US-Startup. Die Drohne wiegt gerade mal 40 Gramm, soll Mücken automatisch erkennen und dann eben aus der Luft erwischen. Im Labor hat der Prototyp jetzt tatsächlich auch schon ein Insekt im Flug erwischt. Allerdings war es eine Motte und noch keine Mücke. Wir glauben, das wird noch ein bisschen dauern. Aber dann am Ende die Frage, was nervt mehr, die Drohne oder ist es dann doch die Mücke?
1: Ach, das weiß ich jetzt auch nicht. Also so eine Drohne kann ich mir jetzt auch nicht vorstellen.
0: Wir werden sehen.
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1: Um 8:02 bei uns immer die wichtigsten Verkehrsmeldungen zuerst. Wir schon auf die A8 Richtung München zwischen Dachau, Fürstenfeldbruck und dem Dreieck München-Eschenried. Hier Achtung, es liegen Gegenstände auf der Fahrbahn. A99 Richtung München zwischen dem Dreieck München-Eschenried und dem Ahlacher Tunnel ein liegengebliebenes Fahrzeug am Fahrbahnrand. Dann habe ich die B17 für euch Landsberg Richtung Augsburg zwischen Oberortmaßhausen und Königsbrunn Süd. Hier ist die rechte Spur wegen Brückenarbeiten blockiert. B19, südliche Kempten Richtung Oberstdorf. Hier bei der Ausfahrt Sonthofen Süd liegt ein totes Tier auf der Fahrbahn. Und dann gab es noch einen Unfall zwischen Baldingen und Nördlingen mit einem LKW. Hier ist im Moment die Straße immer noch komplett gesperrt in beiden Richtungen. Das heißt, wenn ihr euch auskennt, umfahrt die Straße weiträumig. Die neuesten Blitzer für euch in Hiltenfingen in der Türkheimer Straße auf Höhe der Frühlingsstraße. In Augsburg in Lechhausen in der Hans-Böckler Straße stadtauswärts. Augsburg-Hochzoll, Münchner Straße und Ortsumfahrung Mindelheim, Höhe Fischteich erwischt sie euch. Wenn ihr noch was habt, Staus und Blitzer, dann ruft gern durch oder schickt eine kurze WhatsApp. Danke euch, gute Fahrt.
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1: Mit Meduka, hello, hello. Ja, irgendwie hat das Jahr doch einfach erst angefangen und jetzt ist es schon wieder fast August. Noch einen guten Monat und dann ist der Sommer offiziell schon wieder vorbei. Wir hoffen natürlich, dass es noch ein bisschen länger warm bleibt. Aber unsere Summer Bucket List, die sollten wir dann doch jetzt bald mal noch abarbeiten. Zum Beispiel diese Woche bei dem perfekten Wetter. Was steht denn auf eurer Liste? Nochmal an den See gehen, nochmal in die Berge. 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Und eine Runde Stadt, Land, Fantasy mit Resi und Nick zocken. Die nächste Chance dann gleich 8:10.
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1: Das ist euer Lieblingsspiel. Die nächste Runde jetzt mit Carmen aus Untermaltingen.
2: Hi, freu mich.
1: Der aktuelle Highscore, Carmen, liegt bei 6 Richtigen.
2: Jo, das ist nicht schlecht.
1: Das ist nicht schlecht, aber das ist auch nicht der Beste. Das heißt, wir glauben an dich, Carmen.
2: Ich auch. Schauen wir mal.
3: Carmen, du kriegst das hin. Hier ist dein Buchstabe.
2: Ja. Wie Otto. Okay.
1: Liebe Carmen, meine Untermeitinger, die schaffen das in der Regel immer ganz besonders gut.

0: Deine 30 Sekunden starten, sobald ich dir die erste Kategorie nenne.
1: Okay.
0: Dann bitte eine Stadt mit O.
1: Oslo.
0: Ein Land.
1: Oman.
0: Im Freizeitpark.
1: Eine Ohrschaukel.
0: Etwas Altes.
1: Ein Ohrwurm.
0: Eine Superkraft.
1: Oberklug.
0: Im Job.
1: Im Job. Im Job Orangen essen.
0: Das waren die 30 Sekunden. Ach. Und du hast einmal die Ohrenschaukel und einmal...
2: Der Ohrwurm, das ist ja was anderes.
0: Der Ohrwurm.
1: Das ist aber was anderes, genau.
0: Okay, du liegst gleich auf mit dem aktuellen Highscore. Okay.
1: Ist aber auch ein doofer Buchstabe, Mann, oh Mann.
0: Dafür hast du es trotzdem richtig gut gemacht.
1: Okay, danke dir.
2: Beschwerden geben wir weiter an den Zufallsgenerator.
1: Ja, genau.
2: Und dann schauen wir mal, ob euch noch jemand überbieten kann. Für den Fall, dass nicht, dann geht's halt in Stechen. Also es ist jetzt noch nichts verloren, Carmen.
1: Okay, super.
0: Wer knackt den Highscore? 6 richtige in 30 Sekunden. Anmelden, fantasy.de.
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0: aktuelle Nummer von Tyler und Sarah Larsson. She did it again hier auf Radio Fantasy. Ich bin Luca, hi. Ja, wer von euch geht diese Woche bei dem guten Wetter vielleicht noch eine Runde Rennrad fahren, laufen, Paddle Tennis spielen? Sind ja alle Sportarten, die in den letzten Jahren mega beliebt geworden sind. Und noch eine Sportart, die gerade wieder komplett durch die Decke geht, Dart. Dart spielen. Super viele aus der Radio Fantasy Community haben das Dartspielen wieder für sich entdeckt. Finde ich ja persönlich auch ganz witzig. Und was, wenn ich euch jetzt sage, dass ihr gegen den amtierenden Dart-Weltmeister Luke Littler spielen könnt? Ja, echt so? Das Ganze wird auf Netflix ausgestrahlt, ist am 30. Oktober in England. Und wenn ihr gegen ihn gewinnt, bekommt ihr einfach 500.000 Euro Gewinnergeld. Das ist mal eine Nummer, oder? Also wer mal ein spannendes Erlebnis haben will, der kann sich jetzt online einfach dafür anmelden. Gibt's dann im Oktober einen Kurzurlaub in England und wenn ihr Glück habt und gegen Luke Littler gewinnt, kommt ihr halt einfach mit einer 500.000 Euro zurück. Das ist die Radio Fantasy Morgenshow. Wir starten rein in diesen Dienstag gleich mit Sia. Give Me Love gibt's noch um kurz vor 8:30. 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

0: heute mit mir, Luca. Hi, Markus ist auch mit dabei.
1: Absolut, schönen guten Morgen.
0: 8:30 haben wir es.
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0: Ganz angenehm haben wir es draußen gerade noch. 15 Grad haben wir es aktuell in Memmingen. 14 sind es bei euch in Kempten. Ja, heute ist auf jeden Fall Seewetter, oder Markus?
1: Definitiv. Also da brauchen wir schon wieder ein bisschen Abkühlung mit 27 Grad, nachdem es ja auch grundsätzlich jetzt nicht mehr so runterkühlt. Na, ist auch der heutige Tag schön sommerlich mit viel Sonnenschein. Ab morgen, da wird es dann nochmal ordentlich heißer. Das geht nämlich dann über 30 Grad.
0: Boah. Hier ist Radio Fantasy. Jetzt alles, was an diesem Dienstagmorgen wichtig ist mit Markus.
1: Genau, um 8:30. Ab heute kann jetzt über das Jugendwort des Jahres abgestimmt werden. Der Langenscheid Verlag hat 10 Begriffe zur Auswahl gestellt, darunter gute Käse, und zwar als Ausdruck für Lob und Zustimmung. Ich frage mich, wo bleibt die gute deutsche Grammatik dabei? Sollte das nicht guter Käse heißen? Ja. Aber gut, das türkischstämmige Süper und auch der Klassiker, und das hörst du an jeder Ecke, Digger.
0: Boah,
1: ja,
0: drei Wochen
1: lang können Jugendliche jetzt zwischen 11 und 20 Jahren abstimmen. Das Siegerwort wird dann im Oktober bekannt gegeben.
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1: Der marode Illersteg in Kempten wird Ende September abgerissen. Der Neubau erfolgt in einer Hybridbauweise aus Stahl, Holz und Carbonbeton. Das berichtet die Allgäuer Zeitung. Diese Bauweise erlaubt es, Teile des Stegs abschnittsweise zu ersetzen.

Die Kosten sind von 7,5 auf 8,4 Millionen Euro gestiegen. Der neue Steg soll dann Ende 2027 fertig sein. Und das geht gerade viral. Einmal durch Österreich schwimmen. Und genau das versucht ein 23-Jähriger, der heißt Marinus

0: raus. Wir hoffen, dass es ihm gelingt, drücken ihm die Daumen. Und das Schöne dabei ist, er macht das nicht nur für sich, sondern er sammelt auch noch Spenden für die psychische Gesundheit von Kindern und Jugendlichen.
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2: Um 8:35 bei uns immer die wichtigsten Verkehrsmeldungen zuerst. Zwischen auf die A7 Richtung Füssen zwischen Illertissen und dem Rastplatz Bad Hauserwald. Hier ein Pannen-LKW am Fahrbahnrand und die rechte Spur ist hier blockiert. B17 Landsberg Richtung Augsburg zwischen Oberottmarshausen und Königsbrunn Süd. Hier ist auch im Moment die rechte Spur blockiert wegen Brückenarbeiten. Die gehen heute ca. bis 19 Uhr. Und es gab einen Unfall zwischen Baldingen und Nördlingen. Einen LKW-Unfall. Die Straße ist hier immer noch komplett gesperrt in beiden Richtungen. Ansonsten die neuesten Witzer für euch. Augsburg-Berliner Allee, Höhe der Hauptfeuerwache. In Hiltenfingen in der Türkheimer Straße auf Höhe der Frühlingsstraße. Ravensburg Richtung Kempten auf der B12 Höhe ist nie erwischen sie euch. Und in Augsburg in Lechhausen in der Hans-Böckeler Straße stadtauswärts. Wenn ihr noch was habt, Staus und Blitzer, ruft gern durch oder schickt eine WhatsApp. Danke euch. Gute Fahrt.
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2: Ja, und vor allem gestern Abend ist es mir aufgefallen, die Tage werden jetzt schon wieder immer kürzer. Und wenn wir es ganz genau nehmen, dann sagt der Sommer auch schon bald wieder leise, tschüss, tschüss. Aber gut, ich hoffe ja, dass es wenigstens noch im August warm bleibt. Diese Woche, die 30-Grad-Woche, die müssen wir auf jeden Fall nochmal ausnutzen. Das heißt, wir packen nochmal alles rein, was wir diesen Sommer noch machen wollen. Wir machen heute zusammen die offizielle Radio Fantasy Summer Bucketlist von der Community für die Radio Fantasy Community. Heute den ganzen Morgen und gleich wieder um 8:40 Uhr.
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0: einmal nochmal baden gehen, einmal noch meinen Sonnenbrand abholen oder sich nochmal ein Schleckeis einsauen. Resi und Nick, die Radio Fantasy Morgenshow, heute mit Miluka. Hi. Ja, und die ganzen Sachen, die habe ich die letzten 2 Wochen ja schon erledigt. Ich war in Urlaub in Italien. Den Sonnenbrand, den habe ich mir abgeholt. War nicht so geil, aber gehört irgendwie auch dazu, oder? Urlaub war trotzdem top. Jetzt ist die Frage, was müssen wir diesen Sommer aber unbedingt noch erlebt haben? Was steht noch auf eurer Summer Bucketlist? Biergarten, Festivals, Zelten gehen. Es können aber auch ganz einfache Sachen sein, wie zum Beispiel bei Helena aus Stadtbergen.
1: Ich muss diesen Sommer auf jeden Fall noch irgendwie an den See fahren. Am besten irgendwie schon relativ früh, wenn es noch nicht ganz so heiß ist und noch nicht so viel los ist. Und mich dann einfach auf ganz entspannt auf so eine Decke chillen, ein bisschen lesen, vielleicht einen Snack mitnehmen. Genau, und einfach das Wetter
0: ja
1: genießen.
0: Einfach mal chillen, einfach mal entspannen. Eva aus Friedberg, was ist es bei dir?
2: Auf meiner Bucketlist steht auf jeden Fall noch Eis essen gehen, weil ich habe es immer noch nicht geschafft, in eine Eisdiele zu gehen und mir meine Kugel Eis in einer Waffel zu holen. Oder was ich auch noch nicht geschafft habe, ist am See mir so ein Kaktuseis zu holen. Und irgendwie, ich vergesse es die ganze Zeit und das muss unbedingt noch erledigt werden diesen Sommer.
0: Oh, Kaktuseis. Das gibt bei mir ja richtige Kindheitsflashbacks. Kaktuseis gab es bei mir auch immer, hast dann gegessen und bist dann immer mit offenem Mund über den Spielplatz gerannt, damit auch jeder hört, dass es knistert in deinem Mund. Ja, lieb's. Das machen wir heute zusammen. Unsere Summer Bucketlist von der Community für die Radio Fantasy Community. Also, was ist es bei euch? Durchrufen 0821 50 5 mal die 7. Was steht dieses Jahr noch auf eurer Summer Bucketlist? Das ist die Radio Fantasy Morgenshow. Immer die besten neuen Hits. Harry Styles jetzt für euch. American Girls.

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0: Taylor Swift für euch in der Playlist. Immer die besten neuen Hits hier in der Radio Fantasy Morgen Show. Heute mit mir, Luca, hi, Resi und Nick sind für euch morgen wieder am Start. Heute das Wetter, na, was soll man dazu viel sagen? 20 Grad haben wir es aktuell schon in Augsburg, 20 auch bei euch in Memmingen. Bis zu 27 Grad sind heute drin und strahlender Sonnenschein. So geht es die nächsten Tage dann auch weiter. Donnerstag, Freitag dann sogar bis zu 35 Grad. Bei uns immer die wichtigsten Verkehrsmeldungen. Zuerst wir schon auf die Straßen um kurz vor 9. Wir schon auf die A7 Richtung Ulm zwischen Bergheim und Dettingen. Da gab es einen Unfall und Achtung, es sind Leute auf der Straße unterwegs. A8 Richtung Stuttgart zwischen Ulm-West und Merklingen. Ein langsam fahrendes Fahrzeug am Fahrbahnrand, das heißt hier auch aufpassen. B17 Landsberg Richtung Augsburg zwischen Oberottmarshausen und Königsbrunn Süd. Hier ist heute die rechte Spur blockiert wegen Brückenarbeiten. Das Ganze bis ca. 19 Uhr. Die neuesten Blitzer noch für euch. Augsburg-Pfersee in der Hessenbachstraße, in Kissing in der Bad Anger Straße und in Kempten in Durach in der Vorwaldstraße. Stadteinwärts. Wenn ihr noch was habt, Staus und Blitzer, ruft gern durch oder schickt eine WhatsApp 0821 50 und 5 mal die 7. Danke euch, gute Fahrt. Yes, bisschen was zum Aufwachen gibt's gleich für euch. Jennifer Lopez, David Guetta habe ich in der Playlist. Miley Cyrus gibt's auch noch vor 9 für euch. Shabuzi. Das alles hier auf Radio Fantasy.
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1: Es ist kurz vor 9. Guten Morgen.
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1: Ja, schön ist es heute, Markus, mit 19 Grad am Augsburger Hauptbahnhof, 19 Grad auch in Landsberg. Ich glaube, es bleibt auch so schön, oder?
5: Es bleibt definitiv so schön, mit 27 Grad sind wir heute insgesamt dabei. Ab morgen genauso sonnig geht's weiter. Allerdings, die Hitzewelle ist dann wieder am Start mit über 30 Grad.
1: Hier ist Radio Fantasy, jetzt in 60 Sekunden alles, was an diesem Dienstagvormittag wichtig ist, mit Markus.
5: Um 9 Uhr. Am Abend hat es in mehreren Städten in Deutschland Mahnwachen gegeben, um der Opfer des CSD-Anschlags von Berlin zu gedenken. Das Ganze in München und auch in Augsburg. In München waren gut 4000 Menschen am Start auf dem Marienplatz. Auf der A8 bei Augsburg sollte eigentlich schon längst eine moderne Telematikanlage den Verkehr regeln. Jetzt zeigt sich aber, dass das noch bis Ende 2030 dauern kann. Immerhin sollen die Bauarbeiten schon nächstes Jahr anfangen, berichtet die AZ. Und viele Menschen in Deutschland machen sich selbst Geschenke, vor allem als Erinnerung an besondere Momente. Das zeigt jetzt eine aktuelle Umfrage. Im Schnitt geben die Befragten rund 2000 Euro im Jahr für solche Selbstgeschenke aus.
1: Das ist bestimmt mehr als für andere.
5: Wahrscheinlich, ja.
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1: Ein Servus auf die Straßen, bei uns immer die wichtigsten Verkehrsmeldungen zuerst. Da haben wir die A7 Richtung Ulm zwischen Bergheim und Dettingen. Vorsicht, ein Unfall. Pannen LKW auf der A7 Richtung Füssen zwischen Illertissen und dem Rastplatz Badhauser Wald. A8 Richtung Stuttgart. Vorsicht, ein sehr langsam fahrendes Fahrzeug zwischen Ulm West und Märklingen. Dann zwischen Baldingen und Nördlingen ein LKW-Unfall. Hier aktuell eine Vollsperre für beide Richtungen. Und B17 Landsberg Richtung Augsburg. Immer wieder stockend zwischen Oberortmarshausen und Königsbrunn Süd wegen Brückenarbeiten. Die neuesten Blitzer, da erwischen sie euch in Verse auf der Hessenbachstraße, auf der Berliner Allee, Höhe der Feuerwehr, in Kissing auf der Badanger Straße und Kempten-Vorwaldstraße stadteinwärts.
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1: Und hier ist Viola. Hallo Welt. Wir starten sofort mit

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1: Na, was redet ihr so daheim mit euren Kindern? Beziehungsweise, wie redet ihr mit euren Kindern? Bemerkt ihr da sprachliche Unterschiede zu euch? Jugendsprache ist ja manchmal schon sehr lustig und auch sehr, sehr spannend. Und weil das so ist, könnt ihr jedes Jahr für das Jugendwort des Jahres abstimmen. Und ich habe euch hier die Wahlmöglichkeiten für dieses Jahr vorgetragen von Susanne Daubner.
2: 6-7. Crash out. Digger. Du bist gut genug. Gute Käse. Macker. Peak. Rage bait. Schere. Super.
1: Also 6-7 und du bist gut genug ist bei uns daheim auf jeden Fall auch so ein bisschen tägliches Spiel. Das wären, glaube ich, jetzt meine Favoriten. Habt ihr auch welche? Falls ihr Lust habt, wählt da gerne und hört dazu Radio Fantasy. Immer die besten neuen Hits mit Martin Garrix, Ed Sheeran, Repeat It. Die meiste Musik jeden Tag bei uns beim Hitvormittag.

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1: Der Hitvormittag mit der meisten Musik und jetzt mit Kygo. Den seht ihr übrigens live am 30. August im Olympiapark in München. Hier ist

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19: Es ist 21:30, ihr hört Radio Fantasy, immer die besten neuen Hits und jeden Tag die meisten beim Hit-Vormittag. Und der nächste kommt von Katy Perry, Watch It Burn, in 2 Minuten für euch.
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19: Es ist ein schöner Tag. Die Sonne scheint. Aktuell 20 Grad am Augsburger Hauptbahnhof, 20 Grad in Bad Wörishofen, 27 Grad die Maxi-Werte. Also heute ist es noch angenehm warm, nicht zu heiß. Die nächsten Tage wird es ja wieder enorm heiß. Am Donnerstag dann bis zu 35 Grad.
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19: Ein Servus auf die Straßen. Bei uns immer die wichtigsten Verkehrsmeldungen. Zuerst, da ist soweit alles ruhig. Obacht die neuesten Blitze. Die stehen in Verse auf der Hessenbachstraße. Dann auf der Berliner Alleehöhe Feuerwehr. Dann erwischen sie euch in Lechhausen auf der Hans-Böckler-Straße. Und in Memmingen auf der Europastraße stadteinwärts.
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1: Psychedelisch, so wird seine Musik genannt. Er ist ein wahrer Musiker, nicht nur im Herzen, sondern auch in den Händen. Denn er spielt einfach alle Instrumente selbst, die er für seine Songs braucht und spielt die dann auch im Studio ein. Krass, oder? Er heißt eigentlich Kevin Parker, ist aus Australien und hat schon ein bisschen diesen Hang-Loose, lockeren Surfer-Style. So, ja, und hier ist er für euch. Die Sprache ist von Tame Impala. Dracula jetzt auf Radio Fantasy. Immer die besten neuen Hits und jeden Tag die meisten für euch beim Hitvormittag.

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Es läuft die letzte Schulwoche vor 1,5 Monaten Sommerferien und Resi und Nick haben euch heute in der Radio Fantasy Morgenshow nach eurer Bucketliste für eben diesen Sommer gefragt. Die beiden haben da so an Biergarten, Festivals und Zelten gehen gedacht und ihr hattet ja am See liegen und Kaktuseis im Kopf. Ich glaube ja, Füße in den Sand und Salzwassergeruch in der Nase ist auch ganz vorne mit dabei. Zumindest bei mir. Und Radio Fantasy natürlich dazu. Immer die besten neuen Hits und jeden Tag die meisten beim Hitvormittag.

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8: Es ist kurz vor 10.
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8: 21 Grad aktuell am Augsburger Hauptbahnhof, 20 in Mehring. Markus, jetzt wollte ich gerade fragen, springst du heute noch ins kühle Nass?
12: Ja.
8: Aber du bist nicht so der Badeboy, gell?
12: Nein, doch schon, aber ich, ganz ehrlich, ich gehe echt lieber im Meer baden, als an einen See, der manchmal sauber ist und manchmal eben nicht. So von daher, aber ich wünsche trotzdem allen viel Spaß, die ja gerne mal auch
8: in
12: den Friedberger Bach
8: See reingehen wollen.
12: Habe ich so nicht gesagt, aber ist eben so, ne? Auf jeden Fall heute tollstes Wetter dazu, Maxi-Werte bei 27 Grad und es gibt nur Sonne.
8: Ja, schau, so sind Menschen anders. Ich gehe lieber in den See als in Chlorwasser. Aber so tickt man halt unterschiedlich. Hier ist Radio Fantasy, jetzt in 60 Sekunden alles, was an diesem Dienstagvormittag wichtig ist, mit Markus.
12: Um 10 Uhr. Ab heute kann über das Jugendwort des Jahres abgestimmt werden. 10 Begriffe stehen da zur Auswahl, darunter gute Käse als Ausdruck für Lob und Zustimmung und auch der Klassiker Digga.
8: Digga.
12: Ja, das Siegerwort wird dann im Oktober bekannt gegeben. Auf dem Kuhsee-Parkplatz in Augsburg wurden 3 Hundewelpen in einen Karton gesperrt und ausgesetzt. Spaziergänger haben sie entdeckt. Offenbar stammen sie aus illegalem Verkauf. Der Tierschutzverein wird Anzeige erstatten.
8: Die sind süß. Ich habe die heute Morgen schon gesehen.
12: Ja, die sieht man auch auf unserer Homepage.
8: Ja, und auf der Insta-Seite vom Tierheim Augsburg.
12: Ja, und wegen der Waldbrände in Südfrankreich hat die Regierung Urlauber aufgerufen, erstmal nicht in die Region Bordeaux zu reisen. Der Tourismus ist laut der regionalen Industrie- und Handelskammer dort weitgehend zum Erliegen gekommen.
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8: Ein Servus auf die Straßen, bei uns immer die wichtigsten Verkehrsmeldungen. Zuerst immer wieder stockend auf der B17 Landsberg Richtung Augsburg zwischen Oberottmarshausen und Königsbrunn wegen Brückenarbeiten. Die neuesten Blitzer, da erwischen sie euch auf der B17. Fahrtrichtung Landsberg kurz vor dem großen Kreisverkehr. In Verse auf der Hessenbachstraße, auf der Berliner Allee Höhe der Feuerwehr und in Lechhausen auf der Hans-Böckler Straße stadtauswärts.
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8: Und hier ist Viola. Hallo Welt. Ich habe euch so einen richtig, richtig tollen Sommerhit jetzt. Sorry, Papi von Topic. Der erste von 3 Hits am Stück. Denn jeden Tag bekommt ihr hier bei uns die meiste Musik.
11: Im

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jeden Tag mit der meisten Musik und jetzt mit Gracie Abrams. Und die erobert gerade zum ersten Mal die Spitze der US-Albumcharts mit ihrem Album Daughter from Hell. Erstmal auf Platz 1 der Billboard 200 und feiert damit den größten Albumstart ihrer Karriere. Das ist ja schon mal ziemlich geil. Also ich meine, die war schon davor sehr, sehr, sehr, sehr, sehr erfolgreich, aber halt noch nie so erfolgreich wie jetzt gerade. Und hier ist sie für euch, Gracie Abrams, Look at My Life. Das ist Radio Fantasy, immer die besten.

Es läuft die letzte Schulwoche vor 1,5 Monaten Sommerferien und Resi und Nick haben euch heute in der Radio Fantasy Morgenshow nach eurer Bucketliste für eben diesen Sommer gefragt. Die beiden haben da so an Biergarten, Festivals und Zelten gehen gedacht und ihr hattet ja am See liegen und Kaktuseis im Kopf. Ich glaube ja, Füße in den Sand und Salzwassergeruch in der Nase ist auch ganz vorne mit dabei. Zumindest bei mir. Und Radio Fantasy natürlich dazu. Immer die besten neuen Hits und jeden Tag die meisten beim Hitvormittag.

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12: Es ist 10:30. Und so schön klingt der Hit-Vormittag mit uns, Radio Fantasy. Immer die besten neuen Hits und natürlich, wie jeden Tag, die meisten. Deshalb in 2 Minuten Another mit Talk to You.
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12: Heute ist so ein richtig angenehmer Sommertag. Memmingen 21 Grad, aktuell in Ravensburg 22. 30 werden es maximal. Die Sonne scheint auch die nächsten Tage. Am Donnerstag da dann wieder bis zu 35 Grad.
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12: Ein Servus auf die Straßen. Bei uns immer die wichtigsten Verkehrsmeldungen zuerst. Da haben wir die A96 Richtung Lindau zwischen Neuravensburg und Weißensberg. Vorsicht, ein toter Greifvogel auf der linken Spur. B19 Kempten-Oberstdorf. Hier sind in beiden Richtungen Personen am Fahrbahnrand. Bitte besonders vorsichtig fahren zwischen Martinszell und Immenstadt. B17 Landsberg Richtung Augsburg. Immer wieder stocken zwischen Oberottmarshausen und Königsbrunn Süd wegen Brückenarbeiten. Und die neuesten Blitzer, sie erwischen euch in Fersee auf der Hessenbachstraße, dann in Hochzoll auf der Münchner Straße, in Lechhausen auf der Hans-Böckler Straße und Kissing-Badanger.
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0: Der Hitvormittag mit der meisten Musik, jetzt von Olivia Rodrigo und Drop Dead und wie jeden Tag mit dem KI-Tipp heute für die beste Party, die ihr je veranstaltet habt.
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2: Wie kreativ bist du? Mit der KI definitiv noch kreativer. Wenn du zum Beispiel dein Sommerfest planst oder eine Party mit Freunden, dann sag einfach, gib mir 10 kreative Ideen für mein Fest und du bekommst Brainstorming Deluxe. Manche Ideen sind schräg, manche sind ziemlich clever. Du musst dann natürlich aussortieren und mit der KI ein bisschen weiterarbeiten, sagen, was ist gut, was ist schlecht und zack, hast du eine Party, die sich gewaschen hat. Super.
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1: Der Hitvormittag, jeden Tag mit der meisten Musik und jetzt mit einem Mann, der hat München gerockt bei seinen Konzerten. Hier ist The Weeknd für euch mit Cry For Me.
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3: Es ist kurz vor elf.
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3: Markus, heute ist doch so ein richtig schöner Sommertag, oder? Aktuell 22 Grad am Augsburger Hauptbahnhof, 21 in Kissingen. Toll!
6: Ja, und vor allem mit 27 Grad ist es jetzt nicht ganz so heiß, dass man gar keinen Bock mehr auf Arbeit hat, ne? Viele also, sagen ja schon, freuen sich eben auf die Ferien, Urlaub und so.
3: Ich wollte gerade sagen, heute ist noch nicht so heiß. Also genießen, weil...
6: Ab morgen wird es dann Mitte 30 Grad. Na, also genießen wir heute die 27.
3: 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Jetzt in 60 Sekunden alles, was an diesem Dienstagvormittag wichtig ist. Mit Markus.
6: Um 11 Uhr. Gerade in Zeiten hoher Spritpreise kann das E-Auto zur echten Alternative für viele werden. Laut einer Studie wurden weltweit im ersten Halbjahr rund 6,6 Millionen neue E-Autos zugelassen, 9% mehr als im Vorjahreszeitraum. Auf der A8 bei Augsburg sollte eigentlich schon längst eine moderne Telematikanlage den Verkehr regeln. Jetzt aber zeigt sich, dass noch bis Ende 2030 das Ganze dauern kann. Immerhin sollen die Bauarbeiten schon nächstes Jahr anfangen, berichtet die AZ. Und viele Menschen in Deutschland machen sich selbst Geschenke, vor allem als Erinnerung an besondere Momente. Das zeigt eine aktuelle Umfrage. Im Schnitt geben die Befragten rund 2000 Euro im Jahr für solche Selbstgeschenke aus.
3: Ich kaufe halt, ich kaufe im Urlaub immer so hübsche Sachen für mich.
6: Ja, was man halt so findet, ne? Oder worauf man für sich selbst eben auch Bock hat. Ne? Ich finde das genau richtig.
3: Ja, voll schön.
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3: Ein Servus auf die Straßen. Bei uns immer die wichtigsten Verkehrsmeldungen. Zuerst Vorsicht, Schwertransport samt Leuten auf der A8 Richtung München in Höhe Adelsried. Bitte hier besonders vorsichtig fahren. Der ist defekt, deswegen rennen die auch alle auf der Straße rum. Menschen auf der A8 Richtung München Höhe Adelsried. Dann haben wir die neuesten Blitzer für euch im Univiertel auf der Rumplevstraße, Pfersee, Hessenbachstraße. Dann stehen sie auf der Berliner Allee Höhe der Feuerwehr. Und auf der Krumbacher Straße in Bobingen.
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3: Und hier ist Viola. Hallo Welt. Weniger labern, mehr Musik. Das ist ja unser Motto hier mit dem Hitvormittag und der meisten Musik für euch. Also jetzt sofort drei Hits am Stück.
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0: Immer die besten neuen Hits und die meisten beim Hit-Vormittag, jetzt mit Fastboy Beautiful Life. Davor ein bisschen was zum Schmunzeln mit dem Freakman und dem Sonnensystem.
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2: Freakman, mit einer freundlichen Frage.
3: Ja.
2: Was ist der Stern im Zentrum unseres Sonnensystems?
3: Also ich würde Merkur oder Saturn sagen.
2: Ja?
3: Ja, Saturn würde ich sagen.
2: Was meinst du?
4: Erde.
2: Das hat man früher vielleicht geglaubt, dass die Erde so das Zentrum von allem ist.
4: Na gut, an Mars.
2: Eindeutig.
3: Ja.
2: Damit zurück ins Radio Fantasy Sendestudio.
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Es läuft die letzte Schulwoche vor 1,5 Monaten Sommerferien und Resi und Nick haben euch heute in der Radio Fantasy Morgenshow nach eurer Bucketliste für eben diesen Sommer gefragt. Die beiden haben da so an Biergarten, Festivals und Zelten gehen gedacht und ihr hattet ja am See liegen und Kaktuseis im Kopf. Ich glaube ja, Füße in den Sand und Salzwassergeruch in der Nase ist auch ganz vorne mit dabei. Zumindest bei mir. Und Radio Fantasy natürlich dazu. Immer die besten neuen Hits und jeden Tag die meisten beim Hitvormittag.

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9: Es ist 11:30, in 2 Minuten schon wieder die meiste Musik. Wie jeden Tag beim Hit-Vormittag, in dem Fall mit DJ Goja und Mi Chico. 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
9: Ein richtig schöner Sommertag heute mit bis zu 30 Grad. Aktuell messen wir 23 in Wangen, 22 in Lindau. Richtig schön sonnig bleibt's heute und auch die nächsten Tage. Am Donnerstag dann wieder mit bis zu 35 Grad.
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9: Ein Servus auf die Straßen, bei uns immer die wichtigsten Verkehrsmeldungen. Zuerst Vorsicht, ein Metallteil auf der B17 Landsberg Richtung Augsburg zwischen Holzweg und Stuttgarter Straße. A7 Richtung Ulm zwischen Memmingen und dem Rastplatz Buchsach. Ein Unfall mit mehreren Fahrzeugen. Hier sind Menschen auf der Straße unterwegs, bitte vorsichtig ranfahren. A8 Richtung München, Höhe Adelsried, ein defekter Schwertransport auf der rechten Spur. Und die neuesten Blitzer im Univiertel auf der Rumplerstraße, in Verse auf der Hessenbachstraße und B17 Richtung Landsberg, kurz vor dem großen Kreisverkehr.
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0: Heute mit mir, Luca. Hi, Resi und Nick, die haben frei. Deswegen hole ich hier heute meine ganzen Kollegen mit ins Studio. Monir ist auch hier. Guten Morgen.
1: Hallo, servus.
0: So, Monir, du bist hier, weil wir heute früh die Meldung bekommen haben, dass die Top 10 der Jugendwörter 2026 jetzt feststehen.
1: Oh ja.
0: Ein Satz, der zur Wahl steht, finde ich ja richtig geil. Du bist gut genug. Was haben wir denn noch?
1: 6-7. Frag mich das mal, wann ich heute aufgewacht bin.
0: Wann bist du heute aufgewacht?
1: Zwischen 6 und 7 Uhr. Und jetzt musst du sagen...
0: 6-7.
1: 6-7. Und jetzt gute Käse. Kannst du dir darunter was vorstellen?
0: Nein, was ist das denn?
1: Das heißt sowas wie richtig gut. Also der Song ist gute Käse.
0: Oh mein Gott. Abstimmen könnt ihr unter jugendwort.de für euer Lieblingswort. Bei mir wird's, du bist gut genug. Was ist bei dir?
1: Boah, ich sag ehrlich, gute Käse hat mich schon abgeholt. Ne?
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1: Wie gestern vorhergesagt, heute richtig viel Sonne am Start. 23 Grad aktuell am Augsburger Hauptbahnhof, 23 in Mehring. Und morgen am Mittwoch knacken wir die 30 Grad Marke und weiterhin sehr viel Sonne. Die Hitzewelle, sie kommt. Joa fängt schon schwitzen an.
2: Und ich habe den Eindruck, sie kommt nur, weil du sie vorhergesagt hast.
1: Ja genau, ja das stimmt.
2: Sonst hätten wir es schön kühl hier.
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2: Um 12 Uhr, hallo. Der tödliche islamistische Anschlag auf den Christopher Street Day in Berlin schärft den Blick auf die Sicherheitsvorkehrungen. So zum Beispiel am kommenden CSD-Wochenende in Hamburg. Aus Berlin, Fiona Reinhardt.
3: Nach dem Anschlag in Berlin will die Polizei in Hamburg die Zahl ihrer Einsatzkräfte noch einmal aufstocken. Dieser Vorfall hat eine generelle Sicherheitsdebatte in Deutschland ausgelöst. Innenminister Alexander Dobrindt beispielsweise fordert einen verstärkten Einsatz von elektronischen Fußfesseln bei Gefährdern.
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2: In den Allgäuer Alpen ist an der Kesselspitze ein neuer Riss entdeckt worden. Er wird von Geologen der TU München untersucht. Es geht um Risikobewertung. Der benachbarte Hochvogel ist schon bekannt für fortschreitende Rissbildung. Die ist mittlerweile mehr als 2 Meter breit bei 100 Metern Tiefe. Der Prozess wird durch Starkregen und Hitze beschleunigt. Jetzt wird es ernst für alle Fans des FC Augsburg, die Stadiongeher sind. Ab heute sind die Tickets für die ersten beiden Heimspiele der kommenden Bundesliga-Saison zu haben. Am letzten August-Sonntag geht es gegen Schalke, 2 Wochen später, aber am Samstag gegen Leverkusen. Der Vorverkauf startet um 14 Uhr. Wie immer haben Vereinsmitglieder den ersten Zugriff. Und dieser Herr geht gerade viral. Erling Haaland, vom Beruf Fußballprofi, wird seit der WM auf Insta gefühlt überall markiert. Jetzt hoffen die Accounts natürlich auf eine Antwort des Norwegers. Und tatsächlich, der Stürmer von Manchester City antwortet kurz und trocken. So hat auch der FC Augsburg mitgemacht und Haaland meldete sich tatsächlich. Auf dem Video vom FCA ist Haalands damaliges Bundesliga-Debüt zu sehen, das schon millionenfach geklickt wurde. Haaland gelangen damals 3 Tore. Er schreibt: "Sorry, guys."
1: Ich habe ihn ja auch markiert, bisher aber noch keine Antwort.
2: Ja, du musst erst 3 Tore gegen dich schießen lassen, dann passiert okay. Was.
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1: Bei uns immer die wichtigsten Verkehrsmeldungen zuerst. Wir schauen auf die A7 Richtung Ulm zwischen Memmingen Süd und dem Rastplatz Buxach hat es einen Unfall gegeben. Und die neuesten Blitzer einmal B17 Augsburg Richtung Landsberg kurz vor dem großen Kreisverkehr und Augsburg Univiertel auf der Rumplerstraße.
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1: Heute am Dienstag mit mir, Toni. Lasst es euch natürlich richtig schön schmecken bei diesem wunderschönen Wetter. Die Hitzewelle kommt und deswegen gibt es von uns natürlich eine kostenlose Abkühlung für euch. 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Wenn ihr euch noch nicht angemeldet habt, die ganze Story nochmal um 10 nach 12 nach 3 Hits am Stück.
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0: Immer die besten neuen Hits, immer die meiste Musik für eure Mittagspause am Dienstag. Nur in der Radio Fantasy Siesta. Lasst es euch natürlich weiterhin bei diesem wunderschönen Wetter richtig schön schmecken und Frage an euch, habt ihr euch schon angemeldet? Weil ich meine, so eine kostenlose Abkühlung jetzt im Sommer, die nimmt man doch mal mit.
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12: Genau, halb eins haben wir.
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12: Mittlerweile 23 Grad am Augsburger Rathausplatz, 23 auch in Mehring. Heute Nachmittag weiterhin Sonne satt und morgen am Mittwoch sogar über 30 Grad und sehr viel Sonne. Auch die nächsten Tage sehr viel Sonne. Die nächste Hitzewelle, sie kommt.
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12: Bei uns immer die wichtigsten Verkehrsmeldungen zuerst. Wir schauen auf die A7 Richtung Ulm zwischen Memmingen Süd und dem Rastplatz Buchsach. Liegt ein Rad auf der Fahrbahn, damit ihr Bescheid wisst. Und die neuesten Blitzer einmal in Bobingen auf der Krumbacher Straße, dann Augsburg auf der Rumpler Straße und B17 Augsburg Richtung Landsberg, kurz vor dem großen Kreisverkehr bei Landsberg. Danke dir, Julia, fürs Melden. Grüße gehen raus an dich.
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1: Ich behaupte, in den westlichen Wäldern ist eine gefährdete Rarität beheimatet.
2: Jetzt, weil ich sehr, sehr dumm bin, was ist denn eine
1: Rarität? Eine Rarität ist etwas, was ist, was so kurz vorm Aussterben ist.
2: Ah, okay. Ich würde sagen, das ist Fakt.
1: Hast du recht. Und zwar die gefleckte Smaragdlibelle. Das ist ein kleines Insekt, was überwiegend noch in China vorkommt, aber bei uns auch beheimatet ist. Und die ist kurz vorm Aussterben.
2: Schade.
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16: Es wurde ein kleines bisschen wärmer. Mittlerweile 24 Grad am Augsburger Rathausplatz. Sonnige 25 in Bobingen. Heute Nachmittag kein Regen in Sicht, viel Sonne. Und morgen am Mittwoch knacken wir die 30 Grad und weiterhin sehr viel Sonne. Es wird episch und natürlich eincremen nicht vergessen. 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
17: Um 13 Uhr, hallo. Der tödliche Anschlag am Rande des Berliner Christopher Street Days und die politischen Folgen. Die CSU will schärfere Maßnahmen gegen extremistische Gefährder wie elektronische Fußfessel und bundesweit einheitliche Präventivhaft. Auch das Jugendstrafrecht soll überprüft werden. Aus Berlin, Thomas Pleskin.
18: Bundesinnenminister Dobrindt sagte der Bild, Jugendstrafrecht bei Erwachsenengefährdern sei nicht hinnehmbar. CSU-Landesgruppenchef Hoffmann brachte im Deutschlandfunk elektronische Fußfesseln für Gefährder ins Gespräch. Bei der Präventivhaft sei es komplizierter, so Hoffmann.

0: weil Gerichte dafür enge Grenzen gesetzt hätten.
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2: Der marode Illersteg in Kempten wird Ende September abgerissen. Der Neubau erfolgt in Hybridbauweise aus Stahl, Holz und Carbonbeton, berichtet die Allgäuer Zeitung. Diese Bauweise erlaubt es, Teile des Stegs abschnittsweise zu ersetzen. Die Kosten sind von 7,5 auf 8,4 Millionen Euro gestiegen. Der neue Steg soll Ende 2027 fertig sein. Während der Bauzeit wird ein Shuttle-Service angeboten.
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2: Premiere im Norden Augsburgs. Zum ersten Mal veranstaltet der ADAC Südbayern seine Young Mobility Days. Anlass ist die Unfallstatistik. Immer öfter sind Kinder bis 13 Jahre involviert. Deshalb wurden gezielt Schulen angesprochen. So erwartet das ADAC Fahrsicherheitszentrum an den beiden Aktionstagen heute und morgen rund 850 Schüler der Jahrgangsstufen 3 bis 6. Und er geht gerade viral, der käsige Michael. Er übernimmt deutsche TikTok- und Instagram-Feeds. Ein herrlich bescheuerter Trend. Ein TikToker legt seine Mitbewohner, den er Cheesy Michael nennt, Gegenstände wie ein Ei auf den Türgriff und singt dazu Cheesy Michael, open up the door. Der Witz dabei, Michael öffnet nie. Gibt es ihn überhaupt? Genau dieses kleine Rätsel zusammen mit dem Ohrwurm hat den Trend groß gemacht. Mittlerweile gibt es jede Menge deutsche Parodien davon.
3: Also Michael ist ja gestorben. Also Michael Jackson, ist er damit gemeint?
2: Nee. Ich bring ihn um. Irgendwann bringe ich ihn um. Lasst mich hier raus.
3: Aber Michael, gibt's ihn? Gibt's ihn nicht? Vielleicht gibt's ihn auch gar nicht. Joa.
2: Cheesy
3: nicht.
2: Michael.
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3: Bei uns immer die wichtigsten Verkehrsmeldungen. Zuerst die gute Nachricht. Es läuft und die neuesten Blitzer. Einmal Augsburg-Hochzoll auf der Zugspitzstraße. Dann einmal Augsburg auf der Rumplerstraße und in Krumbach auf der Burgauer Straße. Und wenn ihr noch was entdeckt habt, gerne anrufen oder schickt eine WhatsApp vorbei.
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3: Heute am Dienstag mit mir Toni und die nächste Hitzewelle, sie kommt ins Fantasyland und deswegen gibt's von mir natürlich eine kostenlose Abkühlung, wenn ihr Interesse habt. Ihr könnt euch nämlich einen Wasserspender sichern und das for free für euch. Und für eure Firma. Ich glaube, alle Kollegen würden sich sehr freuen, bei dieser Hitze Wasser for free zu haben. Wenn ihr euch noch nicht angemeldet habt, die ganze Story nochmal um 10 nach 1 nach 3 Hits am Stück.
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Immer die besten neuen Hits, immer die meiste Musik für euren Start in den sonnigen Dienstagnachmittag heute. Gibt's nur in der Radio Fantasy Siesta. Und wenn ihr euch noch nicht angemeldet habt, dann müsst ihr das jetzt machen, weil ihr werdet höchstwahrscheinlich der Held auf der Arbeit werden, beziehungsweise eine Gehaltserhöhung könnte auch

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17: Genau, halb zwei haben wir.
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1: Heute Nachmittag weiterhin richtig viel Sonne am Start. Mittlerweile 25 Grad in Bobingen, sonnige 24 am Augsburger Hauptbahnhof. Und morgen am Mittwoch weiterhin Sonne satt bei fast 30 Grad. Am Donnerstag haben wir sogar über 30 Grad. Also die Hitzewelle, sie kommt wieder zurück ins Fantasyland.
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1: Bei uns immer die wichtigsten Verkehrsmeldungen. Zuerst die gute Nachricht, es läuft und die neuesten Blitzer. Einmal Augsburg auf der Zugspitzstraße, dann Augsburg auf der Rheinölstraße und in Krumbach auf der Burgauer Straße. Und wenn ihr noch was entdeckt habt, dann gerne anrufen oder schickt eine WhatsApp vorbei.
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Play zusammen mit BTS My Universe. Immer die besten neuen Hits, immer die meiste Musik für euren Start in den Dienstagnachmittag. Gibt's nur in der Radio Fantasy Siesta. Schön, dass ihr natürlich am Start seid. Und jetzt für euch in der Playlist Gracie Abrams mit Look at My Life, weil es gibt News über Gracie Abrams. Vielleicht habt ihr das auch mitbekommen. Und zwar eine sehr junge Sängerin, 26 Jahre alt, genauso wie ich. Sie feiert ihr erstes Nummer 1 Album. Ja, muss man einen kleinen Applaus da lassen. Das ist ihr drittes mittlerweile, Daughter from Hell, und das hat es jetzt endlich auf Platz 1 der Charts geschafft. Dieses Album hat insgesamt mittlerweile 47 Millionen Streams und ich finde, Gracie Abrams, die hat es natürlich verdient. Was ich ein bisschen schade finde, sie ist 26 Jahre alt, so wie ich, wie gesagt, sie reich, berühmt, und ich bin in Augsburg bei Radio Fantasy, wenn das mein Chef jetzt hört. Noch mehr News über unsere Stars, wie immer auf fantasy.de, in der kostenlosen Radio Fantasy App oder auf Insta. Und jetzt in der Radio Fantasy Siesta, Gracie Abrams, Look at My Life, immer die besten neuen Hits.

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23: Kurz vor 14 Uhr haben wir es.
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23: Es wurde wieder wärmer, mittlerweile 26 Grad in Zusmarshausen, 25 am Augsburger Hauptbahnhof. Und ja, heute Nachmittag weiterhin richtig viel Sonne, kein Regen in Sicht. Morgen am Mittwoch auch sehr viel Sonne und über 30 Grad. Am Donnerstag auch über 30 Grad, am Freitag auch über 30 Grad. Joa, was tust du uns nur an? Du bist dafür verantwortlich.
24: Wie gut, dass die Woche nur 7 Tage hat, sonst würde man dich ja ewig mit diesem furchtbaren Satz hören.
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24: Um 14 Uhr, hallo. Elektronische Fußfessel, Präventivhaft, nur Jugendstrafrecht. Der islamistische, tödliche Terroranschlag vom Berliner Christopher Street Day lässt die Politik wieder über den Umgang mit extremistischen Gefährdern diskutieren. Zum Beispiel der CDU-Spitzenkandidat für die Berlin-Wahl im September, Stefan Evers bei NTV.
25: Wir müssen den Mut haben, nicht nur das Problem beim Namen zu nennen, nicht nur Betroffenheit zu zeigen, sondern auch deutlich zu machen, es gibt weitere Möglichkeiten, die Wirksamkeit des Schutzes vor Gefährdung zu erhöhen. Diesen Mut braucht es jetzt und auch Ehrlichkeit in der Debatte.
24: Evers fordert, dass Moscheevereine, in denen Verfassungsfeindlichkeit gepredigt wird, verboten werden.
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24: In den Allgäuer Alpen ist an der Kesselspitze ein neuer Riss entdeckt worden. Er wird von Geologen der TU München untersucht. Es geht um Risikobewertung. Der benachbarte Hochvogel ist schon bekannt für fortschreitende Rissbildung. Die ist mittlerweile mehr als 2 Meter breit bei 100 Metern Tiefe. Der Prozess wird durch Starkregen und Hitze beschleunigt.

0: nicht. Ein Bär im südlichen Oberallgäu. Vor einer Woche war verdächtiger Kot entdeckt worden. Das Bayerische Landesamt für Umwelt in Augsburg gibt Entwarnung, da war kein Bär, sondern ein Dachs auf dem Klo. Zuletzt soll im Frühjahr vor 3 Jahren ein Braunbär im Allgäu unterwegs gewesen sein. Und das geht gerade viral. Einmal durch Österreich schwimmen. Genau das will der 23-jährige Marinus aus Rosenheim. Sein Ziel? 350 Kilometer auf der Donau von Passau bis Bratislava. Und das in nur 72 Stunden. Die verrückte Idee kommt aus seiner Kindheit. Sein Vater setzte ein Papierboot aus einer Serviette in die Donau und meinte, das schwimme jetzt einmal durch Österreich. Jetzt, fast 20 Jahre später, sammelt Marinus mit dem Weltrekordversuch Spenden für die psychische Gesundheit von Kindern und Jugendlichen.
1: Und wichtig ist ja, nicht so viel zu schlucken. Also Wasser zu schlucken, ne?
0: Beim Schwimmen. Genau, gut, dass du noch Wasser gesagt hast. Vielen Dank.
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1: Bei uns immer die wichtigsten Verkehrsmeldungen zuerst. Wir schauen auf die A7 Richtung Würzburg zwischen dem Kreuz Ulm-Elchingen und Langenau liegen Fahrzeugteile auf der Fahrbahn. Und die neuesten Blitzer, einmal Augsburg auf der Rheinölstraße und Augsburg auf der Zugspitzstraße.
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1: Heute am sonnigen Dienstag mit mir Toni und gleich ist es ja wieder soweit.
3: Freakman mit einer freundlichen Frage.
4: So. Boah, ich find's gut, dass die es machen.
5: Ja, das ist schwachsinnig.
6: So wie wir, so zivilierte Menschen, die so Ahnung vom Leben haben, nicht so Bauern und so, oder?
4: Keine Ahnung.
7: Ach du Scheiße, also dazu sage ich nichts mehr.
1: Eine ganz neue Folge um 10 nach 2 nach 3 Hits am Stück. Jeder kommt mal dran, ihr könnt ihm gar nicht entkommen.
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0: Immer die besten neuen Hits, immer die meiste Musik für den Start. In den sonnigen Dienstagnachmittag gibt's nur in der Radio Fantasy Siesta. In einer Minute Ariana Grande und jetzt ist er wieder für euch am Start. Und ihr könnt nicht entkommen, er ist überall.
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2: Freakman mit einer freundlichen Frage. Ja. Was ist der Stern im Zentrum unseres Sonnensystems?
3: Also ich würde Merkur oder Saturn sagen.
2: Ja?
3: Ja, Saturn würde ich sagen.
2: Was meinst du?
4: Erde.
2: Das hat man früher vielleicht geglaubt, dass die Erde so das Zentrum von allem ist.
4: Ja gut, an Mars.
2: Eindeutig.
3: Ja.
2: Damit zurück ins Radio Fantasy Sendestudio.
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9: Genau, 3:30 haben wir.
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9: Mittlerweile 26 Grad in Zusmarshausen, 25 am Augsburger Rathausplatz. Heute Nachmittag natürlich weiterhin richtig viel Sonne, kein Regen in Sicht. Und morgen am Mittwoch, es wird hot, über 30 Grad und Sonne satt.
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9: Bei uns immer die wichtigsten Verkehrsmeldungen. Zuerst die gute Nachricht, es läuft und die neuesten Blitzer. Einmal Augsburg auf der Rheinölstraße, dann Augsburg auf der Zugspitzstraße und in Kempten Schumacherring. Wenn ihr noch was entdeckt habt, dann hoffentlich gerne anrufen.

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0: heute mit mir, Luca. Hi, Resi und Nick, die haben frei. Deswegen hole ich hier heute meine ganzen Kollegen mit ins Studio. Monir ist auch hier. Guten Morgen.
1: Hallo, servus.
0: So, Monir, du bist hier, weil wir heute früh die Meldung bekommen haben, dass die Top 10 der Jugendwörter 2026 jetzt feststehen.
1: Oh ja.
0: Ein Satz, der zur Wahl steht. Finde ich ja richtig geil. Du bist gut genug. Was haben wir denn noch?
1: 6-7. Frag mich mal, wann ich heute aufgewacht bin.
0: Wann bist du heute aufgewacht?
1: Zwischen 6 und 7 Uhr. Und jetzt musst du sagen?
0: 6-7.
1: 6-7. Und jetzt gute Käse.
0: Was?
1: Kannst du dir darunter was vorstellen?
0: Nein, was ist das denn?
1: Das heißt sowas wie richtig gut. Also der Song ist gute Käse.
0: Oh mein Gott. Abstimmen könnt ihr unter jugendwort.de für euer Lieblingswort. Bei mir wird's, du bist gut genug. Was ist bei dir?
1: Boah, ich sag ehrlich, gute Käse hat mich schon abgeholt. Ne?

Oliver Heldens Lady Hear Me Tonight. Immer die besten neuen Hits, immer die meiste Musik für euren Start in den sonnigen Dienstagnachmittag. Gibt's nur in der Radio Fantasy Siesta. Genießt natürlich weiterhin das richtig schöne Wetter. Um 15 Uhr übernimmt Dani. Und bevor es losgeht, von mir noch Bibi Rexha, Austies und jetzt David Guetta. Neue Musik. 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
16: Richtig heiß an diesem Dienstagnachmittag im Allgäu und im Fantasyland. 28 Grad aktuell in Kempten, genauso auch in Niedersandhofen. Heute auch viel Sonne dabei, das ändert sich erstmal nicht. Die Nacht wieder etwas kühler bei 14 Grad. Und dann legt man sogar noch mal eine Schippe drauf. Morgen der Mittwoch 32, Donnerstag 34 Grad, genauso wie auch am Freitag. Hier ist Radio Fantasy, jetzt alles, was an diesem Dienstagnachmittag wichtig ist, mit Joa.
19: Um 3 Uhr, hallo. Der tödliche islamistische Anschlag auf den Christopher Street Day am Samstag in Berlin. Auf dem Handy des Täters ist ein Bekennervideo mit Treueeid auf die Terrororganisation IS entdeckt worden, teilt die Bundesanwaltschaft mit. Aus Berlin, Thomas Pleskin.
20: Nach Angaben der Bild-Zeitung ist in dem arabischsprachigen Video ein verhüllter Mann zu sehen. Die Ermittler gehen aber davon aus, dass es sich um den mutmaßlichen Täter handelt. Der 21-Jährige starb am folgenden Tag durch Schüsse von Polizisten. Unterdessen fordert die CSU schärfere Maßnahmen gegen islamistische Gefährder, darunter elektronische Fußfesseln.
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19: In den Allgäuer Alpen ist an der Kesselspitze ein neuer Riss entdeckt worden. Er wird von Geologen der TU München untersucht. Es geht um Risikobewertung. Der benachbarte Hochvogel ist schon bekannt für fortschreitende Rissbildung. Die ist mittlerweile mehr als 2 Meter breit bei 100 Metern Tiefe. Der Prozess wird durch Starkregen und Hitze beschleunigt. Jetzt wird es ernst für alle Fans des FC Augsburg, die Stadiongeher sind. Seit heute sind die Tickets für die ersten beiden Heimspiele der kommenden Bundesliga-Saison zu haben. Am letzten August, Sonntag, geht es gegen Schalke. 2 Wochen später, aber am Samstag, gegen Leverkusen. Der Vorverkauf startete vor einer Stunde. Wie immer haben Vereinsmitglieder den ersten Zugriff.
16: Muss ich mal schauen. Mein Vater ist Schalker, der will da safe hin. Oh je.
19: Das hast du nicht laut gesagt. So, und dieser Herr geht gerade viral. Erling Haaland, vom Beruf Fußballprofi, wird seit der WM auf Insta gefühlt überall markiert. Jetzt hoffen diese Accounts natürlich auf eine Antwort des Norwegers. Und tatsächlich, der Stürmer antwortet kurz und trocken. So hat auch der FCA mit einem Video mitgemacht und Haaland meldete sich. Zu sehen ist sein Bundesliga-Debüt, das schon millionenfach geklickt wurde. Haaland gelangen damals 3 Tore. Er schreibt: Sorry, guys.
16: Ja, das war und schon krass.

0: War schön.
1: Ja.
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1: 2:02 bei uns sind immer die wichtigsten Verkehrsmeldungen. Zuerst A96 Richtung Lindau zwischen Schöffelding und Landsberg Ost. Pannen-LKW hier am Fahrbahnrand. Ansonsten habe ich keine Meldungen aktuell an diesem Dienstagnachmittag. Die neuesten Blitzer: Augsburg-Kriegshaber, Rheinölstraße. In Türkheim, Wörishofer Straße, Höhe der Merowinger Straße. Außerdem Kempten-Schumacher-Ring hier Richtung Stadtteil auf dem Lindenberg. Und auch in Krumbach hier bei Hürben die Burgauer Straße auf der Höhe der Verkehrsinsel. Gibt's noch mehr? WhatsApp an uns oder ihr klingelt durch. Danke, gute Fahrt.
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1: Am Dienstag mit Dani, jetzt bei dem ein oder anderen von uns das Nachmittagstief. Na, der Kollege neben einem fängt vielleicht zum Gähnen an. Aber ihr kennt das, wenn wir gähnen, haben wir manchmal Tränen in den Augen. Und warum? Diese Frage stellen wir uns heute bei Alex Unnützem Wissen, wie jeden Tag um 2:50. Und dieses kleine Gehirnjogging macht euch hoffentlich wieder wach. Die Antwort, warum wir beim Gähnen manchmal Tränen in den Augen haben, nach drei Hits.
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0: Ich dachte eigentlich, sie hat ihn letztendlich gefunden. Ihren Husband, ihren Ehemann. Ray mit Where is my husband? Aber ist wohl immer noch auf der Suche. Schönen Dienstagnachmittag, immer die besten neuen Hits. Und mit der Alternative Rock Band aus Israel, Temper City. Könnte auch irgendwie so ein Titel für einen Film sein, ne? So New York, in New York Park, in Central Park. Da geht's um irgendeinen Typen. Self-Aware ist diese Nummer in weniger als einer Minute hier auf Radio Fantasy.
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0: Wir kennen das ja, wenn wir gähnen, dann kann es ab und zu passieren, dass wir Tränen in den Augen haben, ne? Irgendwie muss man dann sich die Augen auch wieder so reiben. Alex, woran liegt das?
2: Beim Gähnen spannt sich der Kiefer stark an. Dabei werden auch die Tränendrüsen kurz zusammengedrückt. Mhm. Das kann dazu führen, dass Tränenflüssigkeit austritt, also dass wir heulen beim Gähnen. Es ist also kein emotionaler Moment, sondern reine Mechanik.
0: Gott sei Dank.
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eure Melodie für den Dienstagnachmittag. Ed Sheeran mit Bad Habits. Immer die besten neuen Hits, passend zu dieser Sonne. Vielleicht fängt jetzt irgendjemand aus eurem Büro an zu tanzen, wenn diese Nummer kommt. Shakira mit Die Die. Ich meine, also wie die tanzen kann, ist natürlich auch crazy. Immer die besten neuen Hits, schönen Dienstagnachmittag. 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
15: Schönen Nachmittag, es ist gleich 3:30.
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15: Stay hydrated. Die Sonne brennt richtig runter an diesem Dienstagnachmittag im Allgäu. 27 Grad in Memmingen, genauso auch in Mindelheim. Heute ändert sich da erstmal nichts dran. Die Nacht wird wieder etwas kühler bei 14 Grad und dann wird es nochmal heißer. Morgen am Mittwoch 32, Donnerstag 34, Freitag teilweise 35 Grad. Hier ist Radio Fantasy, jetzt alles, was an diesem Dienstagnachmittag wichtig ist, mit Joa.
18: Um 15.30 Uhr, hallo. Der tödliche Anschlag am Rande des Berliner Christopher Street Days und die politischen Folgen. Die CSU will schärfere Maßnahmen gegen extremistische Gefährder wie elektronische Fußfessel und bundesweit einheitliche Präventivhaft. Auch das Jugendstrafrecht soll überprüft werden. Aus Berlin, Thomas Pleskin.
19: Bundesinnenminister Dobrindt sagte der Bild, Jugendstrafrecht bei Erwachsenengefährdern sei nicht hinnehmbar. CSU-Landesgruppenchef Hoffmann brachte im Deutschlandfunk elektronische Fußfesseln für Gefährder ins Gespräch. Bei der Präventivhaft sei es komplizierter, so Hoffmann, weil Gerichte dafür enge Grenzen gesetzt hätten.
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18: Der marode Illersteg in Kempten wird Ende September abgerissen. Der Neubau erfolgt in Hybridbauweise aus Stahl, Holz und Carbonbeton, berichtet die Allgäuer Zeitung. Diese Bauweise erlaubt es, Teile des Stegs abschnittsweise zu ersetzen. Die Kosten sind von 7,5 auf 8,4 Millionen Euro gestiegen. Der neue Steg soll Ende 2027 fertig sein. Während der Bauzeit wird ein Shuttle-Service angeboten.
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18: Premiere im Norden Augsburgs. Zum ersten Mal veranstaltet der ADAC Südbayern seine Young Mobility Days. Anlass ist die Unfallstatistik. Immer öfter sind Kinder bis 13 Jahre involviert. Deshalb wurden gezielt Schulen angesprochen. So erwartet das ADAC Fahrsicherheitszentrum an den beiden Aktionstagen heute und morgen rund 850 Schüler der Jahrgangsstufen 3 bis 6. Und er geht gerade viral. Der käsige Michael übernimmt deutsche TikTok- und Instagram-Feeds. Ein herrlich bescheuerter Trend. Ein TikToker legt seinem Mitbewohner, den er Cheesy Michael nennt, Gegenstände wie ein Ei auf den Türgriff und singt dazu Cheesy Michael, open up the door. Der Witz dabei, Michael öffnet nie. Gibt es ihn überhaupt?
20: Hä?
18: Genau dieses kleine Rätsel zusammen mit dem Ohrwurm hat den Trend groß gemacht. Mittlerweile gibt es jede Menge deutsche Parodien davon.
15: Und dann geht das Ei irgendwann kaputt, oder? Wenn dann doch irgendwann
18: Wenn auf... Cheesy Michael kommt. Mhm. Aber kommt er?
15: Das ist hier die Frage.
18: Musste warten.
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15: 2 Minuten nach 3:30.

0: bei uns immer die wichtigsten Verkehrsmeldungen zuerst. A96 Richtung Lindau zwischen Schöffelding und Landsberg Ost. Pannen-LKW am Fahrbahnrand. Ansonsten rollt es auf den Straßen. Die neuesten Blitzer Augsburg-Kriegshaber, Rheinölstraße. Außerdem in Hochzoll Zugspitzstraße. Wir haben in Hiltenfingen die Türkheimer Straße hier auf Höhe der Keltenstraße. In Kempten den Heusring Richtung Hornbach und auch Bobingen-Grumbacher Straße. Gibt's noch mehr? WhatsApp oder Anruf? Danke und allen gute Fahrt.
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Da musst du als Künstlerin auch erstmal richtig tough sein, mutig sein, auf gut Deutsch gesagt Eier haben, sich sowas einzugestehen. Schönen Dienstagnachmittag, Radio Fantasy mit Dani und der jungen Sängerin Loi aus Mannheim. Hier ist sie mit Get Lucky. Nur jetzt auf ihrem Instagram-Kanal hat sie ein sehr emotionales Video hochgeladen, voller Tränen, und hat gemeint, Leute, im Herbst habe ich meine Deutschland-Tour. Und die muss ich leider absagen. Warum? Krass, es wurden einfach zu wenig Tickets verkauft. Und da musst du erstmal durchschnaufen. Sie ist sich selbst ehrlich, das hätte keinen Sinn gemacht, dass die Verkäufe nicht ausreichten, um die Shows ohne ein extremes finanzielles Risiko für alle Beteiligten fair zu produzieren. Also, puh. Aber sie ist eine Frau, die sich da nicht runterkriegen lässt, die da nicht locker lässt, hat jetzt trotzdem im Sommer ein paar Auftritte, war erst Voreact von Nico Santos am Sonntag in Karlsruhe, schreibt jetzt auch neue Songs, also da sind wir ganz gespannt und ich bin mir sicher, das wird sie wieder schaffen, ihre Tour zu machen. Ganz viel Liebe geht an sie raus, hier ist Loi mit Red Eyes. Schönen Dienstagnachmittag, Radio Fantasy.

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1: Und da hat sich schon ein Duo irgendwie ergeben, das so ein richtiges Brett ist für 2026. 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Half of My Heart.
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12: Gleich 16 Uhr.
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12: Viel Sonne und richtig heiß an diesem Dienstagnachmittag im Allgäu und im Fantasyland. Wir messen 27 Grad in Mindelheim, genauso auch in Oberstdorf. Heute ändert sich das auch nicht. Und wir messen auch 25 Grad in Walsrode. Das liegt zwischen Bremen und Hannover. Da hört uns nämlich der Dirk über die Radio Fantasy App. Also das ganze Fantasyland brutzelt so dahin. Die nächsten Tage sind nämlich auch sehr, sehr ähnlich. Morgen am Mittwoch 32 Grad, Donnerstag 34, Freitag sogar teilweise 35 Grad. Hier ist Radio Fantasy, jetzt alles, was an diesem Dienstagnachmittag wichtig ist, mit Joa.
16: Um 4 Uhr, hallo. Elektronische Fußfessel, Präventivhaft, nur Jugendstrafrecht. Der islamistische tödliche Terroranschlag vom Berliner Christopher Street Day lässt die Politik wieder über den Umgang mit extremistischen Gefährdern diskutieren. Zum Beispiel der CDU-Spitzenkandidat für die Berlin-Wahl im September, Stefan Evers bei NTV.
17: Wir müssen den Mut haben, nicht nur das Problem beim Namen zu nennen, nicht nur Betroffenheit zu zeigen, sondern auch deutlich zu machen, es gibt weitere Möglichkeiten, die Wirksamkeit des Schutzes vor Gefährdung zu erhöhen. Diesen Mut braucht es jetzt und auch Ehrlichkeit in der Debatte.
16: Evers fordert, dass Moscheevereine, in denen Verfassungsfeindlichkeit gepredigt wird, verboten werden.
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16: In den Allgäuer Alpen ist an der Kesselspitze ein neuer Riss entdeckt worden. Er wird von Geologen der TU München untersucht. Es geht um Risikobewertung. Der benachbarte Hochvogel ist schon bekannt für fortschreitende Rissbildung. Die ist mittlerweile mehr als 2 Meter breit bei 100 Metern Tiefe. Der Prozess wird durch Starkregen und Hitze beschleunigt. Ein Bär im südlichen Oberallgäu? Vor einer Woche war verdächtiger Kot entdeckt worden. Das Bayerische Landesamt für Umwelt in Augsburg gibt Entwarnung, da war kein Bär, sondern ein Dachs auf dem Klo. Zuletzt soll im Frühjahr vor 3 Jahren ein Braunbär im Allgäu unterwegs gewesen sein.
12: Was hat der für einen Haufen dahin gemacht, du?
16: Ja, interessant ist, dass Dachs und Bären Ähnliches fressen und deswegen kann man das dann schon verwechseln, was da hinten rauskommt. So, und jetzt guck mal, und das geht gerade viral. Einmal durch Österreich schwimmen. Genau das will der 23-jährige Marinus aus Rosenheim. Sein Ziel 350 Kilometer auf der Donau, von Passau bis Bratislava. Oh. Und das in nur 72 Stunden. Die verrückte Idee kommt aus seiner Kindheit. Sein Vater setzte ein Papierboot in die Donau und meinte, das schwimme jetzt einmal durch Österreich. Also fast 20 Jahre später sammelt Marinus mit dem Weltrekordversuch Spenden für die psychische Gesundheit von Kindern und Jugendlichen.
12: Respekt.
16: Tolle Sache.
12: Wenn er das schafft, krass.
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1: Um 3 Minuten nach 4 bei uns immer die wichtigsten Verkehrsmeldungen zuerst. Ich muss noch so lachen, weil Joa über meinen Witz nicht so sehr lachen musste. Ah. So, jetzt geht auf die Straßen. Bei uns immer die wichtigsten Verkehrsmeldungen nämlich zuerst. Und aktuell habe ich keine Meldungen. Ihr habt freie Bar mit Marzipan. Die neuesten Blitzer. Augsburg-Kriegshaber, Rheinölstraße. In Türkheim, die Wörishofer Straße, Höhe der Merowinger Straße. So. Kempten, Schumacherring, Leutkirch, Öschweg und auch in Bobingen die Krumbacher Straße. Gibt's noch mehr? Schickt eine WhatsApp rein oder ruft an. Danke und allen gute Fahrt.
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0: Schönen Dienstagnachmittag, Radio Fantasy mit Dani. Hello.
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0: Yes, wir schenken euch einen Urlaub daheim in der Therme Erding. Wenn ihr hier bei mir mitzockt, dann bekommt ihr nicht nur eine Teilnehmerurkunde, sondern auch schon gleich mal 2 Tagestickets safe. Und zwar for free. Für den Wochengewinner bei unserem Quiz packen wir sogar noch mal was drauf. Eine Übernachtung für 2 im Victory Hotel direkt in der Therme Erding. Und was zocken wir? Höher oder tiefer?
2: Tiefer.
0: Tiefer, du bist schon mit dabei, Toni. Und zwar möchte ich euch das Ganze zeigen, wie das genau funktioniert. Eine Testrunde mache ich jetzt mit dir, Toni.
3: Okay, ne? Ich bin bereit.
0: Ich stelle 30 Sekunden lang Behauptungen rund um die Therme Erding auf und du musst dann einfach nur mit höher oder tiefer antworten, okay, was du glaubst. Okay. Für jede richtige Antwort gibt es natürlich einen Punkt und dann gibt es einen Wochensieger, okay? Du bist bereit.
3: Ich bin bereit.
0: Dann starten deine 30 Sekunden jetzt. In der Therme Erding stehen 350 echte Palmen.
3: Tiefer.
0: Höher, falsch. Das Hotel Victory in der Therme Erding verfügt über 140 Zimmer.
3: Höher.
0: Nein, tiefer, 128. Der gesamte Fläche der Therme Erding misst 50.000 Quadratmeter.
3: Höher.
0: Höher, ja, 185. Die Sommerrutsche, The Big Wave, wiegt 90 Tonnen.
3: Tiefer.
0: Tiefer, ja. So, es sind 2 Punkte.
3: Ja, ging doch.
0: Ging eigentlich ganz ratzfatz. Ich hoffe, ich habe als Spielleiter das auch ganz gut gemacht. Passt so. Also 2 richtig. Ich weiß nicht, ob das dann für einen Wochengewinner reichen würde in dem Fall, Toni. Aber

0: Ja, boah, hast dich nicht schlecht gemacht.
1: Ich kann mich ja nochmal anmelden.
0: Genau, und dann genau. Und dann, so genau. Macht ihr das nämlich jetzt auf fantasy.de. Ab nächster Woche, genau um diese Uhrzeit, um 10 nach 4, zocken wir immer gemeinsam für Tagestickets für die Therme Erding.
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So klingt euer Dienstagnachmittag. Bald schon Feierabend, hoffentlich. Damit geht's nämlich dann hoffentlich in den Feierabend. Calvin Harris und Satisfy. Bekommt ihr um kurz nach halb vorher noch 3 Hits am Stück und wir schauen auch noch gleich nach den Hits, wo ihr am günstigsten tanken könnt. Jetzt BTS mit Swim. 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

0: 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Hier ist der Radio Fantasy Tankticker.
1: In Kaufbeuren zum Beispiel bekommt ihr bei der Chat-Tankstelle den Liter E10 für 1,99 oder Diesel für 2,06 oder in Memmingen beim Schindele den Liter E10 für 2,05 und Diesel für 2,09.
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12: Schönen Feierabend, es ist 16:30.
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12: Richtig heiß an diesem Dienstagnachmittag im Allgäu und im Fantasyland. 28 Grad aktuell in Kempten, genauso auch in Niedersandhofen. Heute auch viel Sonne dabei, das ändert sich erstmal nicht. Die Nacht wieder etwas kühler bei 14 Grad. Und dann legt man sogar noch mal eine Schippe drauf. Morgen der Mittwoch 32, Donnerstag 34 Grad, genauso wie auch am Freitag. Hier ist Radio Fantasy, jetzt alles, was an diesem Dienstagnachmittag wichtig ist, mit Joa, der mir gerade den Vogel gezeigt hat, weil es so heiß wird.
14: Du bist verrückt. Das will kein Mensch, aber trotzdem machst du es jeden Tag wieder.
12: Ja, ich mach's ja nicht.
14: Dass du hier noch eine Zukunft hast in diesem Radiosender. Mann,
12: bitte,
14: Mann.
12: Was ist wichtig?
14: Hättest was Gescheites gelernt. So, es ist 16.30 Uhr, hallo. Der tödliche islamistische Anschlag auf den Christopher Street Day am Samstag in Berlin. Auf dem Handy des Täters ist ein Bekennervideo mit Treueeid auf die Terrororganisation IS entdeckt worden, teilt die Bundesanwaltschaft mit. Aus Berlin, Thomas Pleskin.
15: Nach Angaben der Bild-Zeitung ist in dem arabischsprachigen Video ein verhüllter Mann zu sehen. Die Ermittler gehen aber davon aus, dass es sich um den mutmaßlichen Täter handelt. Der 21-Jährige starb am folgenden Tag durch Schüsse von Polizisten. Unterdessen fordert die CSU schärfere Maßnahmen gegen islamistische Gefährder, darunter elektronische Fußfesseln.
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14: In den Allgäuer Alpen ist an der Kesselspitze ein neuer Riss entdeckt worden. Er wird von Geologen der TU München untersucht. Es geht um Risikobewertung. Der benachbarte Hochvogel ist schon bekannt für fortschreitende Rissbildung. Die ist mittlerweile mehr als 2 Meter breit bei 100 Metern Tiefe. Der Prozess wird durch Starkregen und Hitze beschleunigt. Jetzt wird es ernst für alle Fans des FC Augsburg, die Stadiongeher sind. Seit heute Nachmittag sind die Tickets für die ersten beiden Heimspiele der kommenden Bundesliga-Saison zu haben. Am letzten August-Sonntag geht es gegen Schalke, 2 Wochen später aber am Samstag gegen Leverkusen. Wie immer haben Vereinsmitglieder eine Woche Vorkaufsrecht.

0: Und dieser Herr geht gerade viral. Erling Haaland, vom Beruf Fußballprofi, wird seit der WM auf Insta gefühlt überall markiert. Jetzt hoffen die Accounts natürlich auf eine Antwort des Norwegers. Und tatsächlich, der Stürmer antwortet kurz und trocken. So hat auch der FCA mit einem Video mitgebracht und Haaland meldete sich. Zu sehen ist sein Bundesliga-Debüt, das schon millionenfach geklickt wurde. Haaland gelangen damals 3 Tore gegen den FCA. Er schreibt, sorry, guys,
1: aber
0: und lacht.
1: Irgendwie auch verdient, ne? Weil er hat es halt einfach drauf.
0: Dortmund war das damals.
1: Ja, ja.
0: Ja, genau. Das war nicht schön.
1: Ah, shit.
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1: 4 Minuten nach 4:30 bei uns immer die wichtigsten Verkehrsmeldungen. Zuerst A8 Richtung München zwischen Oberelchingen und dem Kreuz Ulm-Elchingen. Hier noch Pannen-LKW am Fahrbahnrand. Außerdem A8 Richtung München zwischen Günzburg und Burgau auch ein Pannenauto am Fahrbahnrand. Ansonsten der übliche Feierabendverkehr am Dienstagnachmittag. Die neuesten Blitzer stehen in Augsburg. 7-Tisch-Straße, genauso auch Rheinöl-Straße, Gablingen, Batzenhofer Straße, in Türkheim, Wörishofer Straße und auch in Leutkirch der Öschweg. Gibt's mehr? WhatsApp oder Anruf. Danke, gute Fahrt.
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0: Schönen Dienstagnachmittag, es geht in den Feierabend mit Radio Fantasy und euch der Community. Die Biggie hat uns nämlich eine WhatsApp geschickt an 0821 50 5x7.
1: Hallo liebes Fantasy-Team, ich wollte einen Blitzer melden und zwar auf der B17 von Donauwörth Richtung Augsburg. Übliche Stelle an Stettenhofen, so kurz nach der Brücke bauen sie gerade auf, gell? Also jo. Bis dann, tschüss.
0: Vielen Dank dir fürs Melden.
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3: Heute mit mir Luca. Hi, Resi und Nick, die haben frei. Deswegen hole ich hier heute meine ganzen Kollegen mit ins Studio. Monir ist auch hier. Guten Morgen.
4: Hallo, servus.
3: So, Monir, du bist hier, weil wir heute früh die Meldung bekommen haben, dass die Top 10 der Jugendwörter 2026 jetzt feststehen.
4: Oh ja.
3: Ein Satz, der zur Wahl steht. Finde ich ja richtig geil. Du bist gut genug. Was haben wir denn noch?
4: 6-7. Frag mich das mal, wann ich heute aufgewacht bin.
3: Wann bist du heute aufgewacht?
4: Zwischen 6 und 7 Uhr. Und jetzt musst du sagen,
3: 6-7.
4: Und jetzt gute Käse. Was? Kannst du dir darunter was vorstellen?
3: Nein, was ist das denn?
4: Das heißt sowas wie richtig gut. Also der Song ist gute Käse.
3: Oh mein Gott. Abstimmen könnt ihr unter jugendwort.de für euer Lieblingswort. Bei mir wird's, du bist gut genug. Was ist bei dir?
4: Boah, ich sag ehrlich, gute Käse hat mich schon abgeholt. Ne?

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euer Dienstagfeierabend mit Nico Santos und All Time High hier auf Radio Fantasy. Immer die besten neuen Hits, auch von Glockenbach. Und zwar ist das ein Musikprojekt. Ja, keine Band, wo ganz viele Leute dahinter stecken, sondern DJs, wo man gar nicht weiß, wer das genau ist. Denn bei Glockenbach ist es nämlich so, die DJs, die dann da vor Ort sind, haben nämlich immer eine Glasmaske auf. Also erkennt man sie auch wirklich. Und der Vorteil ist auch, die könnten theoretisch einmal in Augsburg und einmal auch in Kempten gleichzeitig auftreten. Hier sind sie mit einer neuen Nummer, Magic Moment, für euren Dienstagnachmittag, nur hier auf Radio Fantasy.

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7: Es ist 17 Uhr.
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7: Stay hydrated, die Sonne brennt richtig runter an diesem Dienstagnachmittag im Allgäu. 27 Grad in Memmingen, genauso auch in Mindelheim. Heute ändert sich da erstmal nichts dran. Die Nacht wird wieder etwas kühler bei 14 Grad und dann wird es nochmal heißer. Morgen am Mittwoch 32, Donnerstag 34, Freitag teilweise 35 Grad. Hier ist Radio Fantasy, jetzt alles, was an diesem Dienstagnachmittag wichtig ist, mit Joa.
10: Um 5 Uhr, hallo. Der tödliche Anschlag am Rande des Berliner Christopher Street Days und die politischen Folgen. Die CSU will schärfere Maßnahmen gegen extremistische Gefährder wie elektronische Fußfessel und bundesweit einheitliche Präventivhaft. Auch das Jugendstrafrecht soll überprüft werden. Aus Berlin, Thomas Pleskin.
11: Bundesinnenminister Dobrindt sagte der Bild, Jugendstrafrecht bei Erwachsenengefährdern sei nicht hinnehmbar. CSU-Landesgruppenchef Hoffmann brachte im Deutschlandfunk elektronische Fußfesseln für Gefährder ins Gespräch. Bei der Präventivhaft sei es komplizierter, so Hoffmann, weil Gerichte dafür enge Grenzen gesetzt hätten.
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10: Der marode Illersteg in Kempten wird Ende September abgerissen. Der Neubau erfolgt in Hybridbauweise aus Stahl, Holz und Carbonbeton, berichtet die Allgäuer Zeitung. Diese Bauweise erlaubt es, Teile des Stegs abschnittsweise zu ersetzen. Die Kosten sind von 7,5 auf 8,4 Millionen Euro gestiegen. Der neue Steg soll Ende 2027 fertig sein. Während der Bauzeit wird ein Shuttle-Service angeboten.
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10: Premiere im Norden Augsburgs. Zum ersten Mal veranstaltet der ADAC Südbayern seine Young Mobility Days. Anlass ist die Unfallstatistik. Immer öfter sind Kinder bis 13 Jahre involviert. Deshalb wurden gezielt Schulen angesprochen. So erwartet das ADAC Fahrsicherheitszentrum an den beiden Aktionstagen heute und morgen rund 850 Schüler der Jahrgangsstufen 3 bis 6. Und er geht gerade viral. Der käsige Michael übernimmt deutsche TikTok- und Instagram-Feeds. Ein herrlich bescheuerter Trend. Ein TikToker legt seinem Mitbewohner, den er Cheesy Michael nennt, Gegenstände wie ein Ei auf den Türgriff und singt dazu Cheesy Michael, open up the door. Der Witz dabei, Michael öffnet nicht. Gibt es ihn überhaupt?
7: Nein.
10: Genau dieses kleine Rätsel zusammen mit dem Ohrwurm hat den Trend groß gemacht. Mittlerweile gibt es jede Menge deutsche Parodien davon.
7: Vielleicht ist er hier bei uns in der Tür auch schon so ein Ei.
10: Um Gottes Willen. Wenn das passiert, oh je.
7: Oder ich leg dir eins auf den Tisch.
10: Ich hau dir jetzt auf die Brille.
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7: Gleich 3 Minuten nach 5 bei uns sind aber die wichtigsten Verkehrsmeldungen zuerst. Sodala, A8 Richtung München zwischen Oberelchingen und dem Kreuz Ulm-Elchingen. Hier noch Pannen-LKW am Fahrbahnrand. Genauso auch auf der A8 Richtung München zwischen Günzburg und Burgau. Hier ein Pannenauto am Fahrbahnrand. Ansonsten üblicher Feierabendverkehr am Dienstagnachmittag. Die neuesten Blitzer stehen in Eindling auf der Hauptstraße. Außerdem B2 Donauwörth Richtung Augsburg, Höhe Stettenhofen. Danke Biggie fürs Melden. Eine Abstandsmessung auf der A8 Augsburg Richtung Stuttgart, Höhe Zusmarshausen. Gablingen, Batzenhofer Straße und auch in Türkheim die Wörishofer Straße. Gibt's noch mehr? WhatsApp oder Anruf. Danke, gute Fahrt.
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7: Am Dienstag mit Dani, servus. Es geht in euren Feierabend wohlverdient und er ist auch wieder mit am Start.
12: Was ist der zentrale Stern in unserem Sonnensystem?
13: Also,

0: Ich würde Merkur oder Saturn sagen.
1: Ja. Die Sonne ist ja nicht, weil die scheint ja bloß uns so nah.
2: Oh ja, der Radio Fantasy Freakman war wieder unterwegs. Ich hoffe, es ist auch eine richtige Antwort mit dabei, Freunde. Lasst mich ja nicht im Stich. Eure Antworten aus der Community nach drei Hits. Hier ist Alex Warren mit Fever Dream.
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0: Das ist einfach immer noch so ein Banger. Blinding Lights von The Weeknd. Für euren Dienstagfeierabend hier auf Radio Fantasy immer die besten neuen Hits. Und das ist so ein Ohrwurm für 2026. Sorry, Papi. Von Topic in weniger als einer Minute immer die besten neuen Hits.
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2: Mit einer freundlichen Frage. Ja. Was ist der Stern im Zentrum unseres Sonnensystems?
3: Also ich würde Merkur oder Saturn sagen.
2: Ja?
3: Ja, Saturn würde ich sagen.
2: Was meinst du?
4: Erde.
2: Das hat man früher vielleicht geglaubt, dass die Erde so das Zentrum von allem ist.
4: Na gut, an Mars.
2: Eindeutig.
3: Ja.
2: Damit zurück ins Radio Fantasy Sendestudio.
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So don't call me up. Aus alt, mach neu. Ja, viele beschweren sich da und sagen, Mensch, das ist ja alles geklaut, macht doch mal was Eigenes. Aber wenn es halt von dieser Nummer ist und noch eine richtig geile Nummer draus geworden ist, kann man das mal machen. Diese Nummer kennt ihr noch, Faithless mit Insomnia. Zumindest die Melodie, ne? Läuft, glaube ich, auch rauf und runter beim Breakdance auf dem Augsburger Plärrer. Aber Bibi Rexha hat sich gedacht, Mensch, der Track ist so geil, ich sample den jetzt einfach neu, hole mir da was Neues dazu. Heißt jetzt New Religion. Immer die besten neuen Hits hier auf Radio Fantasy. Die

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9: Viel Sonne und richtig heiß an diesem Dienstagnachmittag im Allgäu und dem Fantasyland. Wir messen 27 Grad in Mindelheim, genauso auch in Oberstdorf. Heute ändert sich das auch nicht. Und wir messen auch 25 Grad in Walsrode. Das liegt zwischen Bremen und Hannover. Da hört uns nämlich der Dirk über die Radio Fantasy App. Also das ganze Fantasyland brutzelt so dahin. Die nächsten Tage sind nämlich auch sehr, sehr ähnlich. Morgen am Mittwoch 32 Grad, Donnerstag 34, Freitag sogar teilweise 35 Grad. Hier ist Radio Fantasy, jetzt alles, was an diesem Dienstagnachmittag wichtig ist, mit Joa.
12: Um 17.30 Uhr, hallo. Elektronische Fußfessel, Präventivhaft, nur Jugendstrafrecht. Der islamistische, tödliche Terroranschlag vom Berliner Christopher Street Day lässt die Politik wieder über den Umgang mit extremistischen Gefährdern diskutieren. Zum Beispiel der CDU-Spitzenkandidat für die Berlin-Wahl im September, Stefan Evers bei NTV.
13: Wir müssen den Mut haben, nicht nur das Problem beim Namen zu nennen, nicht nur Betroffenheit zu zeigen, sondern auch deutlich zu machen, es gibt weitere Möglichkeiten, die Wirksamkeit des Schutzes vor Gefährdung zu erhöhen. Diesen Mut braucht es jetzt und auch Ehrlichkeit in der Debatte.
12: Evers fordert, dass Moscheevereine, in denen Verfassungsfeindlichkeit gepredigt wird, verboten werden.
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12: In den Allgäuer Alpen ist an der Kesselspitze ein neuer Riss entdeckt worden. Er wird von Geologen der TU München untersucht. Es geht um Risikobewertung. Der benachbarte Hochvogel ist schon bekannt für fortschreitende Rissbildung. Die ist mittlerweile mehr als 2 Meter breit bei 100 Metern Tiefe. Der Prozess wird durch Starkregen und Hitze beschleunigt. Ein Bär im südlichen Oberallgäu. Vor einer Woche war verdächtiger Kot entdeckt worden. Das Bayerische Landesamt für Umwelt in Augsburg gibt Entwarnung, da war kein Bär, sondern ein Dachs auf dem Klo. Zuletzt soll im Frühjahr vor 3 Jahren ein Braunbär im Allgäu unterwegs gewesen sein. Und das geht gerade viral. Einmal durch Österreich schwimmen. Genau das will der 23-jährige Marinus aus Rosenheim. Sein Ziel? 350 Kilometer auf der Donau, von Passau bis Bratislava und das in nur 72 Stunden. Die verrückte Idee kommt aus seiner Kindheit. Sein Vater setzte ein Papierboot aus in die Donau und meinte, das schwimme einmal durch Österreich. Jetzt, fast 20 Jahre später, sammelt Marinus mit dem Weltrekordversuch Spenden für die psychische Gesundheit von Kindern und Jugendlichen.
9: Sehr schön. Was glaubst du, was ist schneller, Papierboot oder der Mensch?
12: Der Mensch.
9: Ja? Auf Dauer? Obwohl, du musst ja Pause machen zwischendrin. Wäre mal spannend.
12: Du willst jetzt nicht ernsthaft drüber nachdenken.
9: Doch, eigentlich schon.
12: Oh Gott, was ist nur los mit dir?
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9: 3 Minuten nach 5:30 bei uns immer die wichtigsten Verkehrsmeldungen zuerst. Ich hab nichts. Ihr kommt ganz gut durch. Der übliche Feierabendverkehr, aber sonst nichts Großes hier im Fantasyland. Die neuesten Blitzer, A8 Augsburg Richtung Stuttgart, eine Abstandsmessung, Höhe Zusmarshausen. Außerdem B2 Donauwörth Richtung Augsburg, Höhe Stettenhofen. In Augsburg 7 Tischstraße. Eindling, Hauptstraße, in Durach die Miesenbacher Straße und in Krumbach Ranauer Straße. Gibt's noch mehr? WhatsApp oder Anruf. Danke und gute Fahrt.
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0: Abend im Fantasyland mit immer den besten neuen Hits. Electrified von Aus Dies. So geht's ab in den Feierabend in weniger als einer Minute hier auf Radio Fantasy. Das ist der Hit-Nachmittag mit mir, Dani. Servus!
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2: Wie kreativ bist du? Mit der KI definitiv noch kreativer. Wenn du zum Beispiel dein Sommerfest planst oder eine Party mit Freunden, dann sag einfach, gib mir 10 kreative Ideen für mein Fest und du bekommst Brainstorming Deluxe. Manche Ideen sind schräg, manche sind ziemlich clever. Du musst dann natürlich aussortieren und mit der KI ein bisschen weiterarbeiten, sagen, was ist gut, was ist schlecht. Und zack, hast du eine Party, die sich gewaschen hat. Super.
1: KI, AI,

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1: Ja, wir sagen dazu Heimspiel, ne? Wenn jetzt zum Beispiel beim Fußball daheim im Stadion spielst, so wie er es gemacht hat. Lost Frequencies, der Belgier hat unglaublich krass auf dem Tomorrowland in Belgien performt. Jetzt dann Ende des Monats auf dem Glücksgefühl Festival.
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3: Es ist 18 Uhr.
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3: Noch ein richtig heißer Dienstagabend im Allgäu und im Fantasyland. 27 Grad in Mindelheim, genauso auch in Kempten. Heute also noch ganz viel Sonnenschein. Die Nacht wieder etwas kühler bei 14 Grad. Und dann morgen, der Mittwoch, da geht's los mit der Hitze. 32 Grad, Donnerstag 34, Freitag teilweise 35 Grad. Hier ist Radio Fantasy, jetzt alles, was an diesem lustig fröhlichen frühen Dienstagabend wichtig ist, mit Joa.
6: Um 6 Uhr, hallo. Der tödliche islamistische Anschlag auf den Christopher Street Day am Samstag in Berlin. Auf dem Handy des Täters ist ein Bekennervideo mit Treueeid auf die Terrororganisation IS entdeckt worden, teilt die Bundesanwaltschaft mit. Aus Berlin, Thomas Bleskin.
7: Nach Angaben der Bild-Zeitung ist in dem arabischsprachigen Video ein verhüllter Mann zu sehen. Die Ermittler gehen aber davon aus, dass es sich um den mutmaßlichen Täter handelt. Der 21-Jährige starb am folgenden Tag durch Schüsse von Polizisten. Unterdessen fordert die CSU schärfere Maßnahmen gegen islamistische Gefährder, darunter elektronische Fußfesseln.
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6: In den Allgäuer Alpen ist an der Kesselspitze ein neuer Riss entdeckt worden. Er wird von Geologen der TU München untersucht. Es geht um Risikobewertung. Der benachbarte Hochvogel ist schon bekannt für fortschreitende Rissbildung. Die ist mittlerweile mehr als 2 Meter breit bei 100 Metern Tiefe. Der Prozess wird durch Starkregen und Hitze beschleunigt. Jetzt wird es ernst für alle Fans des FC Augsburg, die Stadiongeher sind. Seit heute Nachmittag sind die Tickets für die ersten beiden Heimspiele der kommenden Bundesliga-Saison zu haben. Am letzten August, Sonntag, geht es gegen Schalke. 2 Wochen später, aber am Samstag, gegen Leverkusen. Wie immer haben Vereinsmitglieder eine Woche Vorkaufsrecht.
3: Ich muss da jetzt echt schauen. Der Vater ist Schalker, deswegen, das könnte eng werden jetzt langsam.
6: Und irgendwo in der Familie gibt es auch Dortmund-Fans, habe ich gehört. Das ist ganz schlimm.
3: Also aber ich habe halt Ahnung
6: Zustände
3: mit Bayern.
6: Zustände in der Familie bauen. So, und dieser Herr, der geht gerade viral. Erling Haaland. Vom Beruf Fußballprofi wird seit der WM auf Insta gefühlt überall markiert. Mhm. Jetzt hoffen die Accounts natürlich auf eine Antwort des Norwegers. Und tatsächlich, der Stürmer antwortet kurz und trocken. So hat auch der FCA mit einem Video mitgemacht und Haaland meldete sich. Zu sehen ist sein Bundesliga-Debüt, das schon millionenfach geklickt wurde. Haaland gelangen damals 3 Tore gegen uns. Er schreibt, sorry guys, aber er lacht.
3: Ja, krass, er ist auch noch eingewechselt worden, gell? Und dann macht er noch diese 3 Tore zum Debüt.
6: Ein Phänomen, dieser Mensch.
3: Ja, richtig krass.
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3: Um 6:03 bei uns immer die wichtigsten Verkehrsmeldungen zuerst und ihr habt freie Bahn mit Marzipan. Ansonsten noch der restliche Feierabendverkehr am Dienstagabend. Die neuesten Blitzer A8 Augsburg Richtung Stuttgart, hier eine Abstandsmessung Höhe Zusmarshausen. B2 Donauwörth Richtung Augsburg, Höhe Stettenhofen. Danke Biggi fürs Melden. Augsburg 7-Tischstraße, in Eindlingen die Hauptstraße. Durach, Miesenbacher Straße und auch in Krumbach die Ranauer Straße. Habt ihr was gesehen? Macht's der Biggie nach, schickt eine WhatsApp rein oder ruft an. Danke, gute Fahrt.
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Schönen Feierabend, Radio Fantasy brandheiß an diesem Dienstag mit Dani, hello. Und einer neuen Nummer von Cat's Eye, die kennt ihr noch von dieser Nummer hier. Gabriella. Und warum eigentlich Cat's Eye? Naja, das ist eine ganz besondere Art von Diamanten, denn diese Band, die besteht nämlich aus 6 Mädels aus allen unterschiedlichen Kontinenten und sie haben sich gedacht, hey, wir selber sind auch so unterschiedlich wie dieser eine Diamant, wie so ein Cat's Eye Diamant, weil wenn du nämlich bei so einem Cat's Eye Diamant draufschaust, aus unterschiedlichen Blickwinkeln, dann strahlt der ganz, ganz anders und das war quasi auch die Message bei dieser Band, dass die Mädels gesagt haben, hey, wir strahlen genauso wie so ein Diamant, egal von welcher Seite ihr uns anschaut und so performen wir auch. Sie haben also eine neue Nummer, heißt Animal, für euren Dienstagfeierabend. 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

Boah, das war schon richtig heftig für diese junge Sängerin. Schönen Dienstagabend, Radio Fantasy brandheiß. Loi aus Mannheim musste nämlich ihre komplette Tour absagen in Deutschland. Warum? Es wurden einfach zu wenige Tickets verkauft. So ehrlich war sie sich und hat gesagt, hey Leute, es macht einfach keinen Sinn. Sie ist aber trotzdem da mit ganz viel neuer Mucke und auch vielen Auftritten im Sommer. Deswegen Liebe geht raus an Loi, hier mit David Prentice. 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
9: Momentan messen wir in Augsburg Pfersee 28 Grad und Sonnenschein, Obergriesbach ebenfalls 28 Grad und Babenhausen 28 Grad. Heute Abend zeigt sich über Augsburg, Nordschwaben und dem Allgäu oft noch der klare Himmel. Bis in die Nacht bleibt es trocken bei 12 bis 18 Grad. Morgen startet bei uns meist sonnig, später wird es richtig heiß mit 32 bis 35 Grad. Am Donnerstag und Freitag bleibt es sonnig und hochsommerlich, im Allgäu etwas frischer, während Augsburg Stadt und das Donautal auch nachts wärmer sind.
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9: Bei uns immer die wichtigsten Verkehrsmeldungen zuerst. B17 Landsberg Richtung Reute zwischen Horn und Füssen staut es sich auf einer Länge von 1 Kilometer. Ihr verliert bis zu 11 Minuten. Die neuesten Blitzer in Kempten auf der Kaufbeurer Straße und dem Schuhmacherring. In Markt Oberdorf auf der B74 sowie in Eindling auf der Hauptstraße. Am Ende auf der A8 bei Zusmarshausen eine Abstandsmessung. Besser unterwegs mit KI und unserer Community.
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Also da könnt ihr mir sagen, was ihr wollt, aber gefühlt macht der Typ doch auch gar keinen Urlaub. Schönen Dienstag Feierabend, Radio Fantasy brandheiß. Es geht um Michi Schulte. Ja, haut immer irgendwie neue Songs raus. Jetzt im Sommer ist er gerade noch auf Tournee mit seiner Band. Vorher war er auf Akustiktour, hat aber jetzt schon wieder die Tour für nächstes Jahr angekündigt und haut eben auch ganz, ganz viele neue Hits raus. Also ein Workaholic durch und durch. Hier ist er mit seiner neuen Nummer Love Sick für euren Dienstag Feierabend. 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
1: Diese Nummer hat wirklich was von Michael Jackson, Lady Gaga und auch sehr viel Erotik. Dafür steht sie nämlich. Die junge Sängerin aus den Staaten Slater hat eine neue Nummer, heißt Dance, für euren Dienstagfeierabend.
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9: Augsburg 22 Grad und klar. Königsbrunn ebenfalls 22 Grad. Dazu Marktrettenbach 26 Grad. Ein sehr warmer Dienstagabend geht bei uns zu Ende. Bis Mitternacht bleibt es meist klar mit wenig Wind. In der Nacht kühlt es auf 11 bis 18 Grad ab. In Augsburg-Stadt ist es milder, im Ostallgäu am frischesten. Morgen gibt es wieder freundliches Sommerwetter mit 32 bis 34 Grad. Am Donnerstag wird es noch heißer mit viel Sonne und das stabile Hochsommerwetter bleibt auch danach bestehen.
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12: Ich bin Moritz Einzel. Neues von der FIFA. Der Fußball-Weltverband will einen Teil der kommerziellen Rechte an seinen Turnieren an Investoren verkaufen. Damit will die FIFA mehr als 4 Milliarden Dollar einnehmen. Künftige WM-Turniere sollen dann laut einer Mitteilung unter dem Dach eines neuen Unternehmens organisiert werden, dessen Mehrheitseigentümerin die FIFA wäre. Berichten zufolge könnte der Deal den Druck erhöhen, noch mehr WM-Teilnehmer zuzulassen oder die Weltmeisterschaft häufiger als bisher auszutragen. Nach dem Terroranschlag am Rande des Christopher Street Day in Berlin haben Ermittler auf dem Handy des mutmaßlichen Täters ein Bekennervideo gefunden. Das Video beinhalte unter anderem einen Treueschwur auf die Terrororganisation Islamischer Staat. Die Person in dem Video trete vermummt auf, sagte Innenminister Dobrindt. Man gehe davon aus, dass es sich um den getöteten Tatverdächtigen Abdul B. handelt. Der Anschlag in Berlin betrifft auch die Politik in Bayern. Ministerpräsident Söder hat jetzt die Grünen dazu aufgefordert, ihre Klage in Karlsruhe gegen das bayerische Polizeiaufgabengesetz zurückzuziehen. Nach einer Kabinettssitzung am Starnberger See sagte Söder:
13: Die Rechtslage in Bayern wäre noch leichter und sicherer, wenn wir unser bayerisches Polizeigesetz mit der Gewahrsamsnahmemöglichkeit stärker hätten. Und deswegen auffordern die Grünen, das zurückzunehmen.
12: Das Bundesverfassungsgericht überprüft derzeit die weitreichenden Befugnisse der bayerischen Polizei. Der Präventivgewahrsam von bis zu einem Monat gehört zu den umstrittenen Punkten. Die Rückrufe von Tiefkühlbeeren, die möglicherweise mit Noroviren belastet sind, weiten sich aus. Die Verbraucherzentrale Bayern fordert deshalb gut sichtbare Warnhinweise auf den Verpackungen. Noroviren würden durch das Tiefkühlen nämlich nicht abgetötet, sondern erst, wenn man die Beeren gründlich erhitzt. Sie in der Mikrowelle aufzutauen, reiche nicht aus. Vom Rückruf sind Beerenpackungen von Aldi, Lidl und Netto betroffen.
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9: Bei uns immer die wichtigsten Verkehrsmeldungen zuerst. B17 Landsberg Richtung Reute. Zwischen Horn und Füssen staut es sich auf einer Länge von 1 Kilometer. Der Zeitverlust beträgt bis zu 9 Minuten. Die neuesten Blitzer in Türkheim auf der Wörishofer Straße und in Marktoberdorf auf der B472. In Eindling auf der Hauptstraße. Besser unterwegs mit KI und unserer Community.
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1: Das ist euer Lieblingsspiel. Die nächste Runde jetzt mit Carmen aus Untermaltingen.
2: Hi, freu mich.
1: Der aktuelle Highscore, Carmen, liegt bei 6 Richtigen.
2: Jo, das ist nicht schlecht.
1: Das ist nicht schlecht, aber das ist auch nicht der Beste. Das heißt, wir glauben an dich, Carmen.
2: Ich auch. Schauen wir mal.
3: Carmen, du kriegst das hin. Hier ist dein Buchstabe.
2: Ja.

0: wie Otto. Okay.
1: Liebe Carmen, meine Untermeitinger, die schaffen das in der Regel immer ganz besonders gut. Deine 30 Sekunden starten, sobald ich dir die erste Kategorie nenne.
0: Okay.
1: Dann bitte eine Stadt mit O.
0: Oslo.
1: Ein Land?
0: Oman.
1: Im Freizeitpark?
0: Eine Ohrschaukel.
1: Etwas Altes?
0: Ein Ohrwurm.
1: Eine Superkraft?
0: Oberklug.
1: Im Job?
0: Im Job, Orangen essen.
1: Das waren die 30 Sekunden. Und du hast einmal die Ohrenschaukel und einmal...
2: Der Ohrwurm, das ist ja was anderes.
1: Der Ohrwurm.
0: Das ist aber was anderes, genau.
1: Okay, du liegst gleich auf mit dem aktuellen Highscore.
0: Okay. Ist aber auch ein doofer Buchstabe, Mann, oh Mann.
1: Dafür hast du es trotzdem richtig gut gemacht.
0: Okay, danke dir.
2: Beschwerden geben wir weiter an den Zufallsgenerator.
0: Ja, genau.
2: Und dann schauen wir mal, ob euch noch jemand überbieten kann. Für den Fall, dass nicht, dann geht's halt in Stechen. Also es ist jetzt noch nichts verloren, Carmen.
0: Okay, super.
1: Wer knackt den Highscore? 6 richtige in 30 Sekunden. Anmelden, fantasy.de. Stadt

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6: Momentan messen wir in Augsburg, Göggingen 28 Grad und Kladidorf 27 Grad, Oberstdorf ebenfalls 27 Grad. Heute Abend ist es über Augsburg, Nordschwaben und dem Allgäu klar und warm. In der Nacht bleibt der Himmel meist sternklar bei 11 bis 18 Grad, in Augsburg-Stadt etwas milder. Morgen beginnt mit viel Sonne, am Nachmittag gibt es verbreitet heiße 32 bis 34 Grad. Auch am Donnerstag und Freitag bleibt es bei uns sonnig und hochsommerlich.
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6: Bei uns immer die wichtigsten Verkehrsmeldungen zuerst. B17 Landsberg Richtung Reute. Zwischen Horn und Füssen staut es sich auf einer Länge von 1 Kilometer. Der Zeitverlust beträgt bis zu 9 Minuten. Die neuesten Blitzer in Türkheim auf der Wörishofer Straße und in Marktoberdorf auf der B472, in Eindling auf der Hauptstraße. Besser unterwegs mit KI und unserer Community.
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1: Musst du auch manchmal weinen, wenn du gähnst? Beim Gähnen spannt sich der Kiefer stark an, dabei werden auch die Tränendrüsen kurz zusammengedrückt. Das kann dazu führen, dass Tränenflüssigkeit austritt, also dass wir heulen beim Gähnen. Es ist also kein emotionaler Moment, sondern reine Mechanik.
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7: Momentan messen wir in Augsburg Sonnenschein bei 26 Grad, Affing 26 Grad und Mindelheim 25 Grad. Der Abend ist klar und freundlich in Augsburg, Nordschwaben und dem Allgäu. Bis in die Nacht bleibt es meist sternenklar bei 11 bis 18 Grad. Morgen gibt es wieder viel Sonne und am Nachmittag wird es richtig heiß mit 32 bis 34 Grad. Am Donnerstag kommt noch mehr Wärme dazu. Danach bleibt es sonnig und kaum verändert.
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9: Ich bin Moritz Einzel. Nach dem Anschlag am Rande des CSD in Berlin haben Ermittler ein Bekennervideo gefunden. Es soll sich auf dem Handy des mutmaßlichen Attentäters befunden haben. Nach Behördenangaben zeigt es einen vermummten Mann, der sich zum Islamischen Staat bekennt. Die Ermittler gehen davon aus, dass es sich um den getöteten Tatverdächtigen Abdul B. handelt. Der Klimawandel und die Folgen, das war das wesentliche Thema in der letzten Sitzung des bayerischen Kabinetts vor der Sommerpause. Getagt wurde am Starnberger See. Ministerpräsident Söder.
10: Wir werden das Rad nicht einfach wieder zurückdrehen können. Auf Null oder auf Los zu gehen, wird schwieriger. Also müssen wir uns darauf einstellen. Wir müssen die Geschwindigkeit des Klimawandels verlangsamen, aber gleichzeitig im Klimamanagement, in der Anpassungsvariante, uns darauf vorbereiten. Und das tun wir. Wir sind in Bayern darauf vorbereitet.
9: Im Kampf gegen Hitze sollen Klimaanlagen stärker gefördert werden. Außerdem kündigte Söder eine Mega-Wasserleitung quer durch Bayern an, um die Wasserversorgung dauerhaft zu sichern. Bei einem starken Erdbeben im Südwesten Japans ist mindestens ein Mensch ums Leben gekommen. Mindestens 50 weitere Personen wurden verletzt. In einem Einkaufszentrum soll es eine Explosion gegeben haben. Die japanische Regierung schickte zur Unterstützung Soldaten in die Region. Der langjährige Fußballnationaltorwart Manuel Neuer geht voraussichtlich in seine letzte Saison. Zum Start in die Vorbereitung des FC Bayern hat der 40-Jährige am Tegernsee gesagt, es sehe schon stark danach aus, dass er aufhören werde. Schon vor der Saison, die jetzt kommt, hätte er wohl in 85% der Fälle aufgehört, so Neuer, aber...
11: In dieser Mannschaft und mit dem Staff und Trainerteam macht es einfach Spaß. Wir haben immer die Möglichkeit, um alle Titel zu spielen und wir sind voll auf der Höhe mit der Mannschaft und deshalb zählt dieses Team, die Mannschaft und die Struktur, wie wir sie im Verein haben, zu den 15%, wo ich gesagt habe, ich muss auf jeden Fall weitermachen.
9: Die kommende Spielzeit wird Neuers 21. als Fußballprofi.
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7: Im Moment gibt es keine Verkehrsstörungen. Die aktuellen Blitzer? In Türkheim auf der Wörishofer Straße steht einer, außerdem in Eindling auf der Hauptstraße. In Kempten auf der Kaufbeurer Straße sowie in Marktoberdorf auf der B74 bei Memmingen. Gute Fahrt, dank KI und unserer Community.
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0: heute mit mir, Luca. Hi, Resi und Nick, die haben frei, deswegen hole ich hier heute meine ganzen Kollegen mit ins Studio. Monir ist auch hier, guten Morgen.
1: Hallo, servus.
0: So, Monir, du bist hier, weil wir heute früh die Meldung bekommen haben, dass die Top 10 der Jugendwörter 2026 jetzt feststehen.
1: Oh ja.
0: Ein Satz, der zur Wahl steht, finde ich ja richtig geil. Du bist gut genug. Was haben wir denn noch?
1: 6-7. Frag mich mal, wann ich heute aufgewacht bin.
0: Wann bist du heute aufgewacht?
1: Zwischen 6 und 7 Uhr. Und jetzt musst du sagen?
0: 6-7.
1: 6-7. Und jetzt gute Käse.
0: Was?
1: Kannst du dir darunter was vorstellen?
0: Nein, was ist das denn?
1: Das heißt sowas wie richtig gut. Also der Song ist gute Käse.
0: Oh mein Gott. Abstimmen könnt ihr unter jugendwort.de für euer Lieblingswort. Bei mir wird's, du bist gut genug. Was ist bei dir?
1: Boah. Ich sag ehrlich, gute Käse hat mich schon abgeholt.
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2: Momentan messen wir in Augsburg Sonnenschein bei 26 Grad, Affing 26 Grad und Mindelheim 25 Grad. Der Abend ist klar und freundlich, in Augsburg, Nordschwaben und dem Allgäu. Bis in die Nacht bleibt es meist sternenklar bei 11 bis 18 Grad. Morgen gibt es wieder viel Sonne und am Nachmittag wird es richtig heiß, mit 32 bis 34 Grad. Am Donnerstag kommt noch mehr Wärme dazu, danach bleibt es sonnig und kaum verändert.
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2: Im Moment gibt es keine Verkehrsstörungen. Die aktuellen Blitzer: in Türkheim auf der Wörishofer Straße steht einer, außerdem in Eindling auf der Hauptstraße, in Kempten auf der Kaufbeurer Straße sowie in Marktoberdorf auf der B74 bei Memmingen. Gute Fahrt, dank KI und unserer Community.
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3: Ich bin Moritz Einzel. Am Starnberger See hat ein letztes Mal vor der Sommerpause das bayerische Kabinett getagt. Dabei ging es vorrangig um den Umgang mit dem Klimawandel und die Anpassung an Hitze und Wasserknappheit. Ministerpräsident Söder.
4: Es ist diese Realität, in der wir jetzt sind, die neue Normalität. Es ist anders als früher. Und bitte sich auch nicht täuschen lassen, auch wenn es Tage mit Niesenwetter gibt. Das Klima verändert sich trotzdem. Das ist der Unterschied zwischen Klima und Wetter. Und deswegen kann ich nur sagen, ist uns das einfach total wichtig.
3: Söder kündigte an, dass Klimaanlagen gefördert werden sollen. Um die Wasserversorgung dauerhaft zu sichern, soll außerdem eine große Leitung quer durch Bayern gebaut werden. In Frankreich kämpfen die Einsatzkräfte weiter gegen die Waldbrände an der Atlantikküste. Teilweise loderten die Brände wieder auf und weitere Campingplätze und Feriensiedlungen mussten evakuiert werden. Andernorts konnten Bewohner zurück in ihre Häuser. In Spanien gibt es mittlerweile erhebliche Erfolge bei den Löscharbeiten. Ministerpräsident Sanchez sprach von Licht am Ende des Tunnels. Die Polizei hat auf dem Handy des mutmaßlichen Attentäters von Berlin ein islamistisches Bekennervideo gefunden. Laut Bundesanwaltschaft leistet der Mann darin eine Art Treueschwur auf die Terrormiliz Islamischer Staat. Innenminister Dobrindt sagte, es sei davon auszugehen, dass es sich bei der vermummten Person um den mutmaßlichen Täter Abdul B. handelt. Der langjährige Fußballnationaltorwart und Bayern-Keeper Manuel Neuer hat sein Karriereende angedeutet. Zum Auftakt der Saisonvorbereitung der Münchner am Tegernsee sagte der 40-Jährige:
5: Ich spiele nicht die Spiele, um zu sagen, das ist jetzt so mein letztes Spiel. Egal, ob ich jetzt vielleicht in dem einen oder anderen Stadion jetzt das letzte Mal gewesen bin, eventuell. Aber

0: Sieht schon stark danach aus, dass ich aufhöre.
1: Neuer hatte seinen Vertrag bei den Bayern nochmal bis Sommer 2027 verlängert.
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3: Im Moment gibt es keine Verkehrsbehinderungen, ihr seid überall zügig unterwegs. Die aktuellen Blitzer. In Türkheim auf der Wörishofer Straße steht ein Blitzeranhänger, außerdem in Memmingen auf der MM30. Danke an KI und unsere Community fürs Melden. Kommt gut an.
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2: Augsburg-Bergheim 12 und 20 Grad und klar. Adelzhausen 12 und 20 Grad. Bad Hindelang 21 Grad. Heute Abend ist es über Augsburg, Nordschwaben und dem Allgäu meist klar. Die Nacht bleibt sternklar und trocken bei 11 bis 18 Grad. Morgen startet freundlich, dann gibt es viel Sonne und am Nachmittag hochsommerliche Temperaturen von 32 bis 34 Grad. Am Donnerstag und Freitag bleibt es sonnig und heiß, im Allgäu etwas milder, während Augsburg-Stadt und die Donaugegend die warme Nacht besonders merken.
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2: Im Moment gibt es keine Verkehrsbehinderungen, ihr seid überall zügig unterwegs. Die aktuellen Blitzer. In Türkheim auf der Wörishofer Straße steht ein Blitzeranhänger, außerdem in Memmingen auf der MM30. Danke an KI und unsere Community fürs Melden. Kommt gut an.
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1: Oh mein Gott. 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
2: Derzeit in Königsbrunn 24 Grad und klar. Augsburg-Inningen 20 Grad. Dazu Füssen 20 Grad. Der Abend ist bei uns klar und warm. In der Nacht bleibt es meist sternklar. Mit Tiefstwerten zwischen 12 und 18 Grad. In Augsburg-Stadt etwas milder. Morgen gibt es viel Sonne und am Nachmittag Temperaturen von 32 bis 35 Grad. Auch am Donnerstag und zum Wochenende bleibt es sonnig und heiß, im Allgäu am Abend mit etwas größerer Gewitterneigung.
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4: Ich bin Helen Martin. Der Fußball-Weltverband FIFA plant einen milliardenschweren Umbau. Investoren sollen bei den kommerziellen WM-Rechten einsteigen und der FIFA mehr als 4 Milliarden Dollar bringen. Organisiert werden die Turniere künftig über ein neues Unternehmen, an dem die FIFA die Mehrheit hält. Mehr dazu von Zoita Sovali.
5: Der Europäische Fußballverband UEFA läuft jetzt schon gegen die Pläne Sturm. Er wirft der FIFA vor, den Fußball zur Handelsware zu machen und fragt, wer am Ende überhaupt von dem Milliardendeal profitiert. Die FIFA hält selbstverständlich dagegen. Sie verspricht, das zusätzliche Geld in den nächsten 4 Jahren weltweit in den Fußball zu investieren und vor allem kleinere Verbände zu stärken.
4: Nach dem Anschlag am Rande des CSD in Berlin haben Ermittler ein Bekennervideo gefunden. Es befand sich auf dem Handy des mutmaßlichen Attentäters. Nach Behördenangaben zeigt es einen vermummten Mann, der sich zum Islamischen Staat bekennt. Die Ermittler gehen davon aus, dass es sich um den getöteten Tatverdächtigen Abdul B. handelt. Auch in Bayern gibt es immer mehr Hitzewellen. Als Reaktion darauf hat Ministerpräsident Söder in einer Kabinettssitzung angekündigt, dass Klimaanlagen in öffentlichen Gebäuden künftig stärker gefördert werden. Davon können beispielsweise Krankenhäuser, Pflegeeinrichtungen, Kitas und Schulen profitieren. Außerdem erwähnte Söder noch einmal Pläne für große Wasserleitungen vom Süden in den Norden Bayerns. Und nochmal zum Fußball, da sind 2 prominente Nationaltrainerposten neu besetzt worden. Beim 4-maligen Weltmeister Italien übernimmt wieder Roberto Mancini, der Europameistercoach von 2021. Und in Frankreich ist der frühere Weltklassespieler Zinedine Zidane jetzt offiziell als Nachfolger von Erfolgstrainer Didier Deschamps bestätigt worden.
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2: Bei uns immer die wichtigsten Verkehrsmeldungen zuerst. Auf der A8 München Richtung Stuttgart gibt es auf Höhe Dasing eine Baustelle. Der Verzögerungsstreifen ist verkürzt. Auf der A96 München Richtung

0: Lindau ist zwischen Buchloe West und Bad Wörishofen die Strecke wegen eines Unfalls gesperrt. Zudem liegen Fahrzeugteile auf der Fahrbahn. Bildet bitte eine Gasse für Rettungs- und Einsatzfahrzeuge. Die neuesten Blitzer. In Türkheim auf der Wörishofer Straße steht einer, außerdem in Memmingen auf der MM30. Besser unterwegs mit KI und unserer Community.
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1: Wetter-Update. Derzeit in Königsbrunn 24 Grad und klar, Augsburg-Inningen 20 Grad, dazu Füssen 20 Grad. Der Abend ist bei uns klar und warm, in der Nacht bleibt es meist sternklar, mit Tiefstwerten zwischen 12 und 18 Grad, in Augsburg-Stadt etwas milder. Morgen gibt es viel Sonne und am Nachmittag Temperaturen von 32 bis 35 Grad. Auch am Donnerstag und zum Wochenende bleibt es sonnig und heiß, im Allgäu am Abend mit etwas größerer Gewitterneigung.
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0: Auf der A8 München Richtung Stuttgart gibt es auf Höhe Dasing eine Baustelle. Der Verzögerungsstreifen ist verkürzt. Auf der A96 München Richtung Lindau ist zwischen Buchlohe West und Bad Wörishofen die Strecke wegen eines Unfalls gesperrt. Zudem liegen Fahrzeugteile auf der Fahrbahn. Bildet bitte eine Gasse für Rettungs- und Einsatzfahrzeuge. Die neuesten Blitzer. In Türkheim auf der Wörishofer Straße steht einer, außerdem in Memmingen auf der MM30. Besser unterwegs mit KI und unserer Community.
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1: Eurasburg 21 Grad und klar, Augsburg, Jakober Vorstadt 18 Grad, Bad Wörishofen ebenfalls 21 Grad. Heute Abend ist der Himmel über Augsburg, Nordschwaben und dem Allgäu klar. In der Nacht bleibt es meist sternklar bei 12 bis 18 Grad. Morgen früh gibt es wieder viel Sonne, am Nachmittag steigen die Temperaturen auf 32 bis 35 Grad. Am Donnerstag bleibt es sonnig und hochsommerlich, zum Freitag hin wird es etwas kühler, besonders im Allgäu, während Augsburg in der Nacht milder bleibt.
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3: Ich bin Helen Martin. Nach dem Terroranschlag am Rande des Berliner CSD gibt es neue Hinweise auf das Motiv des mutmaßlichen Täters. Auf seinem Handy haben Ermittler ein Bekennervideo gefunden. Sorita Sowali mit den Details.
4: Auf dem Video ist ein vermummter Mann zu sehen, der Arabisch spricht. Er schwört der Terrororganisation IS die Treue. Auf dem Handy haben die Ermittler weiteres Material entdeckt. Was genau, sagen sie nicht, nur dass diese Dateien jetzt ausgewertet werden. Laut Bundesinnenminister Dobrindt spricht vieles dafür, dass die Aufnahmen und die Dateien tatsächlich vom mutmaßlichen Täter stammen.
3: Die Seele des Fußballs ist keine Handelsware. Mit diesen Worten hat der Europäische Kontinentalverband UEFA auf die neuen Pläne der FIFA reagiert. Der Weltfußballverband will private Investoren an der Fußballweltmeisterschaft beteiligen. Kommerzielle Rechte sollen in eine Tochtergesellschaft ausgelagert werden. Das würde zum Beispiel Übertragungsrechte, Sponsoring und Ticketverkäufe betreffen. Das Kapitel Kanzler ist für Bayerns Ministerpräsident Söder abgeschlossen. Das hat der CSU-Chef dem Handelsblatt gesagt. Söder hat außerdem erneut Bundeskanzler Merz in Schutz genommen, auch gegen Kritik aus den eigenen Reihen. Merz würde vieles entschlossen voranbringen, findet der bayerische Ministerpräsident. Wird Manuel Neuers 21. Saison als Profifußballer auch seine letzte sein?

0: 43-jährige Bayern-Kapitän hat zum Start in die Vorbereitung des Rekordmeisters gesagt, es sehe stark danach aus, dass er aufhört. Er hat aber auch betont, dass ihm das Spielen mit dem aktuellen Team und Trainerteam so viel Spaß macht, dass er weitermachen wollte.
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3: Bei uns immer die wichtigsten Verkehrsmeldungen. Zuerst A8 München Richtung Stuttgart. Auf Höhe Dasing ist wegen einer Baustelle der Verzögerungsstreifen verkürzt. Zwischen Augsburg Ost und Augsburg West ist auf der A8 München Richtung Stuttgart wegen Bauarbeiten der rechte Fahrstreifen gesperrt. Auf der A96 München Richtung Lindau sind zwischen Buchloe West und Bad Wörishofen alle Fahrstreifen gesperrt. Ihr kommt aber über den Standstreifen vorbei. Dort wird ein Unfall aufgenommen. Es gibt einen Stau von 3 Kilometern Länge und ihr müsst mit einem Zeitverlust von bis zu 22 Minuten rechnen. Außerdem besteht Gefahr durch einen defekten PKW auf der linken Seite. Im Moment gibt es keine Geschwindigkeitskontrollen. Kommt's gut an, dank KI und unserer Community.
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0: Die aktuellen Wetterwerte: Lauben 20 Grad und klar, Augsburg Hochzoll 17 Grad, Adelsried ebenfalls 17 Grad. Am späten Abend ist es über Augsburg, Nordschwaben und dem Allgäu meist klar. In der Nacht sinken die Temperaturen auf etwa 12 bis 18 Grad. In Augsburg-Stadt bleibt es etwas milder. Morgen startet mit viel Sonne, später wird es verbreitet heiß mit 32 bis 35 Grad. Dazu ziehen vor allem zum Abend hin einzelne Schauer oder Gewitter durch. Am Donnerstag bleibt es sonnig und sehr warm bis heiß. Im weiteren Wochenverlauf viel Sonne und nur wenige Änderungen.
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0: Bei uns immer die wichtigsten Verkehrsmeldungen. Zuerst A8 München Richtung Stuttgart. Auf Höhe Dasing ist wegen einer Baustelle der Verzögerungsstreifen verkürzt. Zwischen Augsburg Ost und Augsburg West ist auf der A8 München Richtung Stuttgart wegen Bauarbeiten der rechte Fahrstreifen gesperrt. Auf der A96 München Richtung Lindau sind zwischen Buchloe West und Bad Wörishofen alle Fahrstreifen gesperrt. Ihr kommt aber über den Standstreifen vorbei. Dort wird ein Unfall aufgenommen. Es gibt einen Stau von 3 Kilometern Länge und ihr müsst mit einem Zeitverlust von bis zu 22 Minuten rechnen. Außerdem besteht Gefahr durch einen defekten PKW auf der linken Seite. Im Moment gibt es keine Geschwindigkeitskontrollen. Kommt's gut an, dank KI und unserer Community.
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1: Ich bin Helen Martin. Im Weißen Haus ist heute ein wichtiges Treffen auf das nächste gefolgt. US-Präsident Trump hat erst den ukrainischen Präsidenten Zelensky und anschließend Israels Ministerpräsident Netanyahu empfangen. Im Mittelpunkt stand dabei auch der weitere Kurs im Irankrieg. Tina Eck berichtet aus Washington.
2: Zelensky war der Erste bei Trump unter Ausschluss von Presse und Öffentlichkeit. Es ging um Stärkung der ukrainischen Luftabwehr und dabei konkret um Patriot-Abfangraketen. Auch mit Netanyahu ging es um Krieg, den Iran-Krieg. Angeblich wollte Netanyahu neue Geheimdienstinformationen vorlegen, die belegen, dass der Iran weiterhin militärisch aufrüstet.
1: Die Polizei hat auf dem Handy des mutmaßlichen Attentäters vom Berliner CSD ein Bekennervideo gefunden. Darin sieht man einen vermummten Mann, der sich zur Terrororganisation IS bekennt. Die Ermittler gehen davon aus, dass es sich bei dem Mann um den mutmaßlichen Attentäter Abdul B. handelt. Das Handy lag demnach im Tatfahrzeug. Erneut sind heute Menschen aus Afghanistan per Charterflug in ihr Heimatland abgeschoben worden. Darunter vor allem Straftäter, die wegen Tötungsdelikten, Vergewaltigungen und Gewalttaten aufgefallen sind, aber auch ein Mann, der nicht vorbestraft war. Bundesinnenminister Dobrindt hat das verteidigt. Der CSU-Politiker hat auf den Koalitionsvertrag verwiesen und betont, dass dementsprechend neben Straftätern auch ausreisepflichtige Personen abgeschoben werden können. Ein Jahr ist es heute her, dass Ausnahmebiathletin Laura Dahlmeier bei einem tragischen Bergunfall ums Leben gekommen ist. Sie wurde nur 31 Jahre alt. Zu ihrem ersten Todestag haben rund 150 Menschen in ihrer Geburtsstadt Garmisch-Partenkirchen der ehemaligen Biathletin gedacht. Dahlmeiers Familie war bewusst nicht dabei. Ihre Angehörigen wollten im engsten Kreis den ersten Todestag von ihrer Laura begehen.
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4: Im Moment keine Staus oder Verkehrsbehinderungen. Derzeit liegen uns keine Blitzer oder Abstandsmeldungen vor.
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1: Augsburg, Oberhausen 18 Grad und klar, Fischach 19 Grad, Memmingen 20 Grad. Über Augsburg, Nordschwaben und dem Allgäu ist der späte Abend klar und meist sternklar. In der Nacht sinken die Temperaturen auf etwa 12 bis 18 Grad. In Augsburg-Stadt bleibt es etwas milder. Morgen gibt es viel Sonne, später wird es sehr warm bis heiß, mit Höchstwerten zwischen 32 und 35 Grad. Auch am Donnerstag und Freitag bleibt es sonnig und freundlich, nachts vor allem im Ostallgäu etwas frischer, während die Stadt Augsburg die Wärme länger hält.
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1: Im Moment keine Staus oder Verkehrsbehinderungen. Derzeit liegen uns keine Blitzer oder Abstandsmeldungen vor.
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1: Momentan messen wir in Türkheim 18 Grad. Und klar, Augsburg-Göggingen 15 Grad, dazu Gersthofen ebenfalls 15 Grad. In der Nacht ist es über Augsburg, Nordschwaben und dem Allgäu meist klar. Die Temperaturen sinken auf 12 bis 17 Grad. In Augsburg-Stadt bleibt es etwas milder. Nach Sonnenaufgang zeigt sich der Mittwoch freundlich mit viel Sonne. Am Nachmittag wird es heiß. Morgen gibt es noch mehr Hitze mit 34 bis 37 Grad. Am Freitag ziehen mehr Wolken auf und im Allgäu sind einzelne Schauer oder Gewitter möglich.
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3: Ich bin Helen Martin. Der Fußball-Weltverband FIFA plant einen milliardenschweren Umbau. Investoren sollen bei den kommerziellen WM-Rechten einsteigen und der FIFA mehr als 4 Milliarden Dollar bringen. Organisiert werden die Turniere künftig über ein neues Unternehmen, an dem die FIFA die Mehrheit hält. Mehr dazu von Zoita Sovali.
4: Der Europäische Fußballverband UEFA läuft jetzt schon gegen die Pläne Sturm. Er wirft der FIFA vor, den Fußball zur Handelsware zu machen und fragt, wer am Ende überhaupt von dem Milliardendeal profitiert. Die FIFA hält selbstverständlich dagegen. Sie verspricht, das zusätzliche Geld in den nächsten 4 Jahren weltweit in den Fußball zu investieren und vor allem kleinere Verbände zu stärken.
3: Ein schweres Erdbeben hat die südjapanische Insel Kyushu erschüttert. Mindestens ein Mensch ist ums Leben gekommen, mindestens 50 sind verletzt worden. Laut den Behörden lag das Epizentrum in der Region Kumamoto, dieselbe Region, die vor 10 Jahren schon mal von 2 Beben schwer erschüttert worden war. Zeitweise hatte es auch eine Tsunami-Warnung gegeben, die wurde aber wieder aufgehoben. Letztes Jahr im Februar war ein 25-Jähriger mit seinem Auto in München in eine Verdi-Demonstration gefahren. 2 Menschen, Mutter und Tochter, starben, viele wurden verletzt. Die Bundesanwaltschaft hat eine lebenslange Haftstrafe und die Feststellung der besonderen Schwere der Schuld gefordert. Die Handlung des Afghanen sei auf die Vernichtung von Menschenleben ausgelegt gewesen, heißt es. Die Bundesanwaltschaft geht von einem religiös motivierten politischen Anschlag aus. Das Urteil wird am 6. August erwartet. Wird Manuel Neuers 21. Saison als Profifußballer auch seine letzte sein? Der 40-jährige Bayern-Kapitän hat zum Start in die Vorbereitung des Rekordmeisters gesagt, es sehe stark danach aus, dass er aufhört. Er hat aber auch betont, dass ihm das Spielen mit dem aktuellen Team und Trainerteam so viel Spaß macht, dass er weitermachen wollte.
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1: Bei uns immer die wichtigsten Verkehrsmeldungen zuerst. Ruhiger und störungsfreier Verkehr im Sendegebiet. Im Moment gibt es keine Geschwindigkeitskontrollen. Kommt's gut an, dank KI und unserer Community.
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1: Momentan messen wir in Türkheim 18 Grad. Und klar, Augsburg-Göggingen 15 Grad, dazu Gersthofen ebenfalls 15 Grad. In der Nacht ist es über Augsburg, Nordschwaben und dem Allgäu meist klar. Die Temperaturen sinken auf 12 bis 17 Grad. In Augsburg-Stadt bleibt es etwas milder. Nach Sonnenaufgang zeigt sich der Mittwoch freundlich mit viel Sonne. Am Nachmittag wird es heiß. Morgen gibt es noch mehr Hitze mit 34 bis 37 Grad. Am Freitag ziehen mehr Wolken auf und im Allgäu sind einzelne Schauer oder Gewitter möglich.
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1: Bei uns immer die wichtigsten Verkehrsmeldungen zuerst. Ruhiger und störungsfreier Verkehr im Sendegebiet. Im Moment gibt es keine Geschwindigkeitskontrollen. Kommt's gut an, dank KI und unserer Community.
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